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3: Ich bin Dominik Schweiger. Tennisprofi Alexander Zverev hat zum ersten Mal die US Open gewonnen. Der French Open-Sieger bezwang im Finale in New York den Amerikaner Ben Shelton in 4 Sätzen und holte sich seinen 2. Grand Slam-Titel. Tina Eck berichtet aus den USA.
4: Zverev brauchte einen Moment, um überhaupt zu realisieren, dass er gerade die US Open gewonnen hatte und damit in die Fußstapfen von Boris Becker tritt. Der 29-Jährige mit dem Pferdeschwanz ist der 2. Deutsche, der im Männereinzel triumphierte. 30 Jahre gab es keinen Grand-Slam-Titel und jetzt gleich 2, freute sich der Hamburger in seiner Siegeransprache.
3: Ein geplantes Treffen zwischen dem Iran und den Golfstaaten zur Straße von Hormus ist kurzfristig abgesagt worden. Im Oman sollte offenbar eine Vereinbarung zur Lösung des festgefahrenen Konflikts vorgestellt werden. Einen Grund für die Verschiebung hat das omanische Außenministerium nicht genannt. Bahrain hat seine Teilnahme bereits zuvor abgesagt. Das Land wurde mit am heftigsten in der Region von iranischen Raketen getroffen. Bildungsministerin Prien sieht mangelndes Mitgefühl als einen Grund für das Stimmungstief von Kanzler Merz und CDU. Bei vielen Menschen sei der Eindruck entstanden, die Union nehme ihre Sorgen nicht ernst genug, so die CDU-Ministerin. Das müsse sich ändern. Einen Wechsel im Kanzleramt lehnt Prien aber ab. Damit lassen sich Probleme der Regierung nicht wirklich lösen, hieß es. Zur Fußball-Bundesliga. Der FC Bayern hat auch bei Aufsteiger Elversberg gewonnen. Der Rekordmeister setzte sich mit 2:1 durch. Leipzig feierte beim 5:0 gegen den HSV einen Kantersieg. Für Gladbach ist dagegen bereits nach 3 Spieltagen Schluss mit Trainer Eugen Polanski. Die Borussia reagierte damit auf 3 Niederlagen zum Saisonstart.
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3: Ich bin Dominik Schweiger. Tennisprofi Alexander Zverev hat zum ersten Mal die US Open gewonnen. Der French Open-Sieger bezwang im Finale in New York den Amerikaner Ben Shelton in 4 Sätzen und holte sich seinen 2. Grand Slam-Titel. Tina Eck berichtet aus den USA.
4: Zverev brauchte einen Moment, um überhaupt zu realisieren, dass er gerade die US Open gewonnen hatte und damit in die Fußstapfen von Boris Becker tritt. Der 29-Jährige mit dem Pferdeschwanz ist der 2. Deutsche, der im Männer-Einzel triumphierte. 30 Jahre gab es keinen Grand-Slam-Titel und jetzt gleich 2, freute sich der Hamburger in seiner Siegeransprache.
3: Ein geplantes Treffen zwischen dem Iran und den Golfstaaten zur Straße von Hormus ist kurzfristig abgesagt worden. Im Oman sollte offenbar eine Vereinbarung zur Lösung des festgefahrenen Konflikts vorgestellt werden. Einen Grund für die Verschiebung hat das omanische Außenministerium nicht genannt. Bahrain hat seine Teilnahme bereits zuvor abgesagt. Das Land wurde mit am heftigsten in der Region von iranischen Raketen getroffen. Bildungsministerin Prien sieht mangelndes Mitgefühl als einen Grund für das Stimmungstief von Kanzler Merz und CDU. Bei vielen Menschen sei der Eindruck entstanden, die Union nehme ihre Sorgen nicht ernst genug, so die CDU-Ministerin. Das müsse sich ändern. Einen Wechsel im Kanzleramt lehnt Prien aber ab. Damit lassen sich Probleme der Regierung nicht wirklich lösen, hieß es. Zur Fußball-Bundesliga. Der FC Bayern hat auch bei Aufsteiger Elversberg gewonnen. Der Rekordmeister setzte sich mit 2:1 durch. Leipzig feierte beim 5:0 gegen den HSV einen Kantersieg. Für Gladbach ist dagegen bereits nach 3 Spieltagen Schluss mit Trainer Eugen Polanski. Die Borussia reagierte damit auf 3 Niederlagen zum Saisonstart.
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1: Ich bin Dominik Schweiger. Tennisstar Alexander Zverev hat zum ersten Mal die US Open gewonnen. Der 29-Jährige bezwang im Finale von New York den Amerikaner Ben Shelton in 4 Sätzen und holte sich damit den 2. Grand-Slam-Titel. Nach Boris Becker ist Zverev erst der 2. deutsche Sieger im Männereinzel der US Open. Weil die Heimkosten immer weiter steigen, fordert Linken-Chefin Schwertner eine Pflegeversicherung für alle. Auch Gutverdienende und Privatversicherte sollten einzahlen, sagte sie der Neuen Osnabrücker Zeitung. Wer neu in ein Pflegeheim kommt, müsse derzeit im Schnitt mehr als 3.300 Euro monatlich selbst zahlen. Für viele Rentner sei das nicht finanzierbar. Die Politik soll Staatsanwaltschaften künftig nicht mehr vorschreiben dürfen, wie sie in einzelnen Fällen ermitteln sollen. Das fordert der Deutsche Richterbund nach dem Wahlerfolg der AfD in Sachsen-Anhalt. Damit soll verhindert werden, dass extremistische Regierungsmitglieder Verfahren beeinflussen. Die Weisungsbefugnis der Justizministerien müsse deshalb noch in diesem Jahr abgeschafft werden. Zum Fußball. Der FC Bayern hat bei Bundesliga-Aufsteiger Elversberg mit 2:1 gewonnen. Leipzig hat den HSV deutlich mit 5:0 besiegt. In der zweiten Liga feierte Hertha BSC beim 3:1 in Osnabrück den 5. Sieg im 5. Spiel. Heidenheim schlug Kiel 1:0. Cottbus gewann in Karlsruhe 3:0.
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2: Ich bin Dominik Schweiger. Tennisstar Alexander Zverev hat zum ersten Mal die US Open gewonnen. Der 29-Jährige bezwang im Finale von New York den Amerikaner Ben Shelton in 4 Sätzen und holte sich damit den 2. Grand Slam-Titel. Nach Boris Becker ist Zverev erst der 2. deutsche Sieger im Männereinzel der US Open. Weil die Heimkosten immer weiter steigen, fordert Linken-Chefin Schwertner eine Pflegeversicherung für alle. Auch Gutverdienende und Privatversicherte sollten einzahlen, sagte sie der Neuen Osnabrücker Zeitung. Wer neu in ein Pflegeheim kommt, müsse derzeit im Schnitt mehr als 3.300 Euro monatlich selbst zahlen. Für viele Rentner sei das nicht finanzierbar. Die Politik soll Staatsanwaltschaften künftig nicht mehr vorschreiben dürfen, wie sie in einzelnen Fällen ermitteln sollen. Das fordert der Deutsche Richterbund nach dem Wahlerfolg der AfD in Sachsen-Anhalt. Damit soll verhindert werden, dass extremistische Regierungsmitglieder Verfahren beeinflussen. Die Weisungsbefugnis der Justizministerien müsse deshalb noch in diesem Jahr abgeschafft werden. Zum Fußball. Der FC Bayern hat bei Bundesliga-Aufsteiger Elversberg mit 2:1 gewonnen. Leipzig hat den HSV deutlich mit 5:0 besiegt. In der zweiten Liga feierte Hertha BSC beim 3:1 in Osnabrück den 5. Sieg im 5. Spiel. Heidenheim schlug Kiel 1:0. Cottbus gewann in Karlsruhe 3:0.
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12: Ich bin Dominik Schweiger. Tennisstar Alexander Zverev ist US Open Champion. Der Hamburger setzte sich im Finale von New York in 4 Sätzen gegen den US-Profi Ben Shelton durch. Nach seinem Erfolg bei den French Open ist es bereits Zverevs 2. Grand-Slam-Titel in diesem Jahr. Und er ist nach Boris Becker erst der 2. Deutsche, der das Männerturnier der US Open gewinnt. Ganz anders als die Chefs führender KI-Firmen lehnt US-Präsident Trump eine Verlangsamung der

0: Entwicklung ab. Hinter solchen Forderungen stünden negative Kräfte, so Trump. Unter anderem die Chefs von Anthropic und OpenAI, die Konzerne hinter Claude und ChatGPT, warnen vor Sicherheitsrisiken in Bezug auf KI. Auch Tech-Milliardär Elon Musk unterstützt die KI-Bremse. Die Bundesschatzmeisterin der Jungen Union von Natusius zeigt sich offen für Gespräche der CDU mit der AfD. Sollte ihre Partei in Sachsen-Anhalt eingeladen werden, müsste sie zunächst mit allen sprechen, sagte Natusius in der ARD. Die CDU habe klare eigene Maßstäbe. Zugleich bezeichnete sie die Brandmauer zur AfD als gescheitert. Zur Fußball-Bundesliga. Der FC Bayern hat auch bei Aufsteiger Elversberg gewonnen. Der Rekordmeister setzte sich mit 2:1 durch. Leipzig feierte beim 5:0 gegen den HSV einen Kantersieg. Für Gladbach ist dagegen bereits nach 3 Spieltagen Schluss mit Trainer Eugen Polanski. Die Borussia reagierte damit auf 3 Niederlagen zum Saisonstart.
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18: Ich bin Dominik Schweiger.
19: Tennisstar Alexander Zverev ist US Open Champion. Der Hamburger setzte sich im Finale von New York in 4 Sätzen gegen den US-Profi Ben Shelton durch. Nach seinem Erfolg bei den French Open ist es bereits Zverevs 2. Grand-Slam-Titel in diesem Jahr. Und er ist nach Boris Becker erst der 2. Deutsche, der das Männerturnier der US Open gewinnt. Ganz anders als die Chefs führender KI-Firmen lehnt US-Präsident Trump eine Verlangsamung der Entwicklung ab. Hinter solchen Forderungen stünden negative Kräfte, so Trump. Unter anderem die Chefs von Anthropic und OpenAI, die Konzerne hinter Claude und ChatGPT, warnen vor Sicherheitsrisiken in Bezug auf KI. Auch Tech-Milliardär Elon Musk unterstützt die KI-Bremse. Die Bundesschatzmeisterin der Jungen Union von Natusius zeigt sich offen für Gespräche der CDU mit der AfD. Sollte ihre Partei in Sachsen-Anhalt eingeladen werden, müsse sie zunächst mit allen sprechen, sagte Natusius in der ARD. Die CDU habe klare eigene Maßstäbe. Zugleich bezeichnete sie die Brandmauer zur AfD als gescheitert. Zur Fußball-Bundesliga. Der FC Bayern hat auch bei Aufsteiger Elversberg gewonnen. Der Rekordmeister setzte sich mit 2:1 durch. Leipzig feierte beim 5:0 gegen den HSV einen Kantersieg. Für Gladbach ist dagegen bereits nach 3 Spieltagen Schluss mit Trainer Eugen Polanski. Die Borussia reagierte damit auf 3 Niederlagen zum Saisonstart.
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12: Ich bin Dominik Schweiger. Guten Morgen. Tennisstar Alexander Zverev hat zum ersten Mal die US Open gewonnen. Der 29-Jährige bezwang im Finale von New York den Amerikaner Ben Shelton in 4 Sätzen und holte sich damit seinen 2. Grand-Slam-Titel. Nach Boris Becker ist Zverev erst der 2. deutsche Sieger im Männereinzel der US Open. Weil die Heimkosten immer weiter steigen, fordert Linken-Chefin Schwertner eine Pflegeversicherung für alle. Auch Gutverdienende und Privatversicherte sollen einzahlen, sagte sie der Neuen Osnabrücker Zeitung. Wer neu in ein Pflegeheim kommt, müsse derzeit im Schnitt mehr als 3.300 Euro monatlich selbst zahlen. Für viele Rentner sei das nicht finanzierbar, heißt es. Die Politik soll Staatsanwaltschaften künftig nicht mehr vorschreiben können, wie sie in einzelnen Fällen ermitteln. Das fordert der Deutsche Richterbund nach dem Wahlerfolg der AfD in Sachsen-Anhalt. Damit soll verhindert werden, dass extremistische Regierungsmitglieder Verfahren beeinflussen. Die Weisungsbefugnis der Justizministerien müsste deshalb noch in diesem Jahr abgeschafft werden. Zum Fußball. Der FC Bayern hat bei Bundesliga-Aufsteiger Elversberg mit 2:1 gewonnen. Leipzig hat den HSV deutlich mit 5:0 besiegt. In der zweiten Liga feierte Hertha BSC beim 3:1 in Osnabrück den 5. Sieg im 5. Spiel. Heidenheim schlug Kiel 1:0. Cottbus gewann in Karlsruhe 3:1.

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16: Ich bin Dominik Schweiger.

0: Guten Morgen.
1: Tennisstar Alexander Zverev hat zum ersten Mal die US Open gewonnen. Der 29-Jährige bezwang im Finale von New York den Amerikaner Ben Shelton in 4 Sätzen und holte sich damit seinen 2. Grand-Slam-Titel. Nach Boris Becker ist Zverev erst der 2. deutsche Sieger im Männereinzel der US Open. Weil die Heimkosten immer weiter steigen, fordert Linken-Chefin Schwertner eine Pflegeversicherung für alle. Auch Gutverdienende und Privatversicherte sollen einzahlen, sagte sie der Neuen Osnabrücker Zeitung. Wer neu in ein Pflegeheim kommt, müsse derzeit im Schnitt mehr als 3.300 Euro monatlich selbst zahlen. Für viele Rentner sei das nicht finanzierbar, heißt es. Die Politik soll Staatsanwaltschaften künftig nicht mehr vorschreiben können, wie sie in einzelnen Fällen ermitteln. Das fordert der Deutsche Richterbund nach dem Wahlerfolg der AfD in Sachsen-Anhalt. Damit soll verhindert werden, dass extremistische Regierungsmitglieder Verfahren beeinflussen. Die Weisungsbefugnis der Justizministerien müsste deshalb noch in diesem Jahr abgeschafft werden. Zum Fußball. Der FC Bayern hat bei Bundesliga-Aufsteiger Elversberg mit 2:1 gewonnen. Leipzig hat den HSV deutlich mit 5:0 besiegt. In der zweiten Liga feierte Hertha BSC beim 3:1 in Osnabrück den 5. Sieg im 5. Spiel. Heidenheim schlug Kiel 1:0. Cottbus gewann in Karlsruhe 3:0.
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10: Genau 6 Uhr.
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13: Ich bin Helen Martin. Guten Morgen. Tennisprofi Alexander Zverev hat zum ersten Mal die US Open gewonnen. Der French Open-Sieger bezwang im Finale in New York den Amerikaner Ben Shelton in 4 Sätzen und holte seinen 2. Grand Slam-Titel. Tina Eck berichtet aus den USA.
14: Zverev brauchte einen Moment, um überhaupt zu realisieren, dass er gerade die US Open gewonnen hatte und damit in die Fußstapfen von Boris Becker tritt. Der 29-Jährige mit dem Pferdeschwanz ist der 2. Deutsche, der im Männereinzel triumphierte. 30 Jahre gab es keinen Grand-Slam-Titel und jetzt gleich 2, freute sich der Hamburger in seiner Siegeransprache.
13: Anders als die Chefs führender KI-Unternehmen lehnt US-Präsident Trump ein langsameres Entwicklungstempo bei künstlicher Intelligenz ab. Hinter solchen Forderungen stünden negative Kräfte, sagte er. Die Chefs von Anthropic und OpenAI, den Unternehmen hinter Claude und ChatGPT, warnen dagegen vor Sicherheitsrisiken. Auch Tech-Milliardär Elon Musk unterstützt eine KI-Bremse. CSU-Chef Söder warnt vor einem Scheitern der Bundesregierung. Das wäre nach dem Ende der Ampel ein Elfmeter ohne Torwart für die AfD, sagte er bei einer CSU-Klausur in München. Die Koalition müsse schneller und besser arbeiten. Bei der Klausur war Sachsens Ministerpräsident Kretschmer zu Gast. Er fordert spürbare Lösungen statt weiterer Ankündigungen und Personaldebatten. Zur Fußball-Bundesliga. Der FC Bayern hat auch bei Aufsteiger Elversberg gewonnen. Der Rekordmeister setzte sich mit 2:1 durch. Leipzig feierte beim 5:0 gegen den HSV einen Kantersieg. Für Gladbach ist dagegen bereits nach 3 Spieltagen Schluss mit Trainer Eugen Polanski. Die Borussia reagierte damit auf 3 Niederlagen zum Saisonstart.
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15: Nach dem Regensonntag geht's heute auch erstmal unbeständig weiter. Es kann immer wieder fizzeln und regnen, aber am Mittag, da schaut immer mehr die Sonne raus. Und immerhin dann am Nachmittag 22 Grad in Obernburg, 22 in Alzenau und 21 in Gelnhausen. Die Nacht wird teils klar. Das Thermometer sinkt dann auf Tiefstwerte bis zu 13 Grad. Morgen sonnig, am Nachmittag vielleicht ein paar Wolken, aber da geht's auch nochmal auf 26 Grad rauf. Mitte der Woche kommen dann aber neue Regenwolken rein und dann ist nun endgültig

0: vorbei, auch mit Spätsommer, dann werden die Temperaturen maximal die 20-Grad-Marke erreichen.
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0: Passt ein bisschen auf, heute früh, es kann neblig sein, vor allem in den Höhenlagen im Spessart und im Odenwald. Ansonsten noch keine Meldungen und Blitzer gibt es auch noch, keine gute Fahrt. Habt ihr noch einen Stau oder Blitzer gesehen? Dann kostenlos durchklingeln 0800 007 0076.
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0: 10 nach 6.
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1: Felix hier, guten Morgen. Seit Tagen dreht sich alles in der Gaming-Welt um den Kampf der Giganten. 13 Jahre nach GTA 5 kommt im November nämlich endlich GTA 6 raus. Das Game mit dem wohl größten Hype seit Jahren schon. Sämtliche Spieleentwickler anderer Games haben ihre Spielneuheiten deswegen natürlich in andere Monate verschoben, damit sie im GTA-Hype nicht untergehen. Außer Nintendo. Ja. Die legen sich jetzt hochoffiziell mit GTA 6 an und bringen ihrerseits auch ein Spiel im November raus. Die allermeisten kennen ganz bestimmt noch das gute alte Zelda Ocarina of Time. Zuerst rausgekommen Ende der 90er auf der Nintendo 64. So, und ich kenne kaum jemanden, der nicht irgendwie Zelda in der Kindheit gezockt hat. Anfang November kommt also eine komplett neue Version davon für knapp 60 Euro raus und Ende Oktober sogar noch eine Special Edition von der Switch 2 im Zelda-Design. Ja, haben sie sich ganz schön aufgerüstet, die Guten von Nintendo, ne? Mal schauen, welches Game erfolgreicher und welcher Hype sich besser durchsetzen wird. Spätestens im Trend-Update werde ich euch erzählen, denn hier um diese Zeit gibt's immer die frischen Trend-News für euch. Schönen Montagmorgen jetzt. 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

0: 6.18 Uhr. Wie können Menschen nur so Angst vor einem Regenbogen haben? Ehrlich, ich check's nicht.
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0: Felix, hier guten Morgen und Grüße nach Aschaffenburg. Dort haben erst vor einer Woche Jugendliche in der Politik ein Zeichen gesetzt, indem sie erfolgreich beantragt hatten, zwei Regenbogenflaggen auf den Fußweg der Willigisbrücke aufmalen zu lassen, um queeren Menschen im Stadtbild zu sagen, auch ihr gehört zu Aschaffenburg. Also ein Symbol für Vielfalt, welches unser Zusammenleben fördern soll. Kurz vorm Wochenende jetzt haben sich unbekannte Täter wohl davon angegriffen gefühlt und die Motive mit Deutschlandfarben übermalt. Es hat also nicht mal eine Woche gebraucht, schon wurde das Zeichen für Vielfalt beschädigt. Dementsprechend ermittelt die Polizei dort jetzt wegen Sachbeschädigung. Ich finde es schon echt auch immer wieder erstaunlich, wie Menschen gegen Vielfalt und Menschlichkeit sein können. Ne? Es ist nur ein Regenbogen, der erscheint sogar auch am Himmel. Mit dem hast du bisher auch leben können. Ne? Also, was soll's. 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

0: 6:21 Uhr.
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0: 4 Minuten vor 6:30.
1: Ja, während ihr noch einen Tag Ferien genießt, da haben die Lehrerinnen und Lehrer in Bayern heute schon fleißig zu tun mit der ersten Lehrerkonferenz nach den Sommerferien. Da wird also wieder ganz viel diskutiert und geschmiedet. Was machen wir denn mit unseren ganzen Schülerinnen und Schülern, ne? Liebe Grüße an alle Lehrer, die sich jetzt fertig machen. Und natürlich auch an alle Schülerinnen und Schüler, die den letzten Tag vor den Ferien genießen. Ihr übt vielleicht schon mal das frühe Aufstehen, deswegen auch guten Morgen an euch. Schön, dass ihr dabei seid. Die besten aktuellen Hits hier auf Radio Galaxy. Gleich in knapp 10 Minuten von Christopher Randy mit einem Track, der so richtig nochmal so ein schöner Urlaubs-Roadtrip ist. So klingt er für mich. Good Old Days. Und gleich um 6:45 New Religion von Bebe Rexha. Ein Song mit richtig viel Power, mit richtig viel Geschichte drin. Da steckt ein ziemlich geiler Techno-Sample drin. Den kennt ihr bestimmt alle noch von Faithless. Gleich für euch die besten aktuellen Hits an diesem Montagmorgen hier auf Radio Galaxy.
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10: Nach dem Regensonntag geht's heute auch erstmal unbeständig weiter. Es kann immer wieder fizzeln und regnen, aber am Mittag, da schaut immer mehr die Sonne raus. Und immerhin dann am Nachmittag 22 Grad in Obernburg, 22 in Alzenau und 21 in Gelnhausen. Die Nacht wird teils klar, das Thermometer sinkt dann auf Tiefstwerte bis zu 13 Grad. Morgen sonnig, am Nachmittag vielleicht ein paar Wolken, aber da geht's auch nochmal auf 26 Grad rauf. Mitte der Woche kommen dann aber neue Regenwolken rein und dann ist nun endgültig vorbei, auch mit Spätsommer. Dann werden die Temperaturen maximal die 20 Grad Marke erreichen.
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10: Passt ein bisschen auf heute früh. Es kann neblig sein, vor allem in den Höhenlagen im Spessart und im Odenwald. Ansonsten noch keine Meldungen und Blitzer gibt es auch noch. Keine gute Fahrt. Habt ihr noch einen Stau oder Blitzer gesehen? Dann kostenlos durchklingeln. 0800 007 0076.
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6.36 Uhr. Was zum Brutzel soll ich eigentlich kochen? Felix hier, guten Morgen. Meine Kollegin Lisa hat mich ganz verzweifelt gefragt, was sie kochen soll. Und da habe ich eine tolle Lösung für euch alle zu dieser sehr wichtigen Frage. Zeit für eine Runde Beilagenroulette. Zückt am besten Zettel und Stift, weil wenn ihr wisst, was ihr die Woche essen werdet, kauft sich's leichter ein. Um schnell auf Ideen zu kommen, stelle ich mir immer eine Grundzutat oder eine Beilage vor, wie zum Beispiel Mehl. Was kann man mit Mehl machen? Kaiserschmarrn. Geil. Haben wir also schon ein Gericht. Irgendwas mit Nudeln? Spaghetti mit Rucola-Pesto. Jawohl. Dann was mit Reis? So ein indisches Butter Chicken. Das wär's doch auch mal wieder, ne? Was mit Kartoffeln? Darf auch auf keinen Fall fehlen. Da mache ich mir Püree draus. Dazu noch ein paar originale Nürnberger Rostbratwurst und Sauerkraut. Und vielleicht noch was Veganes. Da fällt mir spontan also ein gutes, kräftiges Pilzrisotto ein. Ja, seht ihr, wie schnell das mit dem Beilagenroulette funktioniert? Also nutzt das Prinzip gern für euch zur Inspo. Lasst euch die neue Woche auf jeden Fall ordentlich schmecken und guten Start in diesen Montagmorgen jetzt. 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

0: 6.46 Uhr.
1: Becky G und Topic haben sich zusammengetan, um eine Ansage zu machen. Felix hier, guten Morgen. Ihr Song, ihr gemeinsamer Track Sorry Puppy wird auch aktuell komplett gehypt. Und natürlich, weil es eine selbstbewusste Absage ist an diese ganzen Typen im Club, die sich denken, Mensch, hast du dich für mich hübsch gemacht. Aber nein, sie wollte sich einfach nur fühlen und gut ausschauen, einfach so, um zu tanzen. Und nicht, um von irgendwelchen Typen genervt zu werden dabei. Das drehen wir doch mal laut auf. Ein bisschen Clubfeeling jetzt am Montag, um das Wochenende nochmal die schönen Momente vom Wochenende Revue passieren zu lassen. Hier auf Radio Galaxy, die besten aktuellen Hits.

0: So, Montagmorgen, der Ernst des Lebens ist wieder da. Grüße an alle Eltern und an alle Schülerinnen und Schüler, die jetzt dann wieder in die Schule starten. Ich glaube, morgen ist es soweit, ne? Nicht, dass ich mich hier verplapper schon wieder. Ich bin ja schon ein bisschen länger aus der Schule draußen. Hui, zum Glück. Aber ja, genießt nochmal diesen letzten Tag. Es gibt für euch Repeated von Martin Garrix und Ed Sheeran in knapp 10 Minuten für euch in der Playlist. Und dann gibt es noch den offiziellen Sommerhit des Jahres, denn der Sommer ist noch nicht vorbei. Sage ich jetzt einfach mal. Ne? Die Die von Shakira und Burna Boy. Gleich um kurz nach 7 hier auf Radio Galaxy. Die besten aktuellen Hits.
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10: Punkt genau 7 Uhr.
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13: Ich bin Helen Martin. Guten Morgen. Es war eine nervenstarke Vorstellung und sie wurde belohnt. Tennisspieler Alexander Zverev hat sich zum ersten Mal zum US Open Champion gekrönt. Im Finale in New York hat der 29-Jährige den Amerikaner Ben Shelton in 4 Sätzen bezwungen. Für Zverev ist es der 2. Grand Slam-Titel, nachdem er im Juni die French Open gewonnen hatte. Es gibt immer weniger Apotheken in Deutschland und dieser Trend setzt sich fort, wenn auch etwas langsamer. Ende Juni gab es noch rund 16.500 Apotheken und damit 113 weniger als noch zum Jahreswechsel. Laut der Bundesvereinigung Deutscher Apothekerverbände ist der Rückgang damit etwas kleiner ausgefallen als letztes Jahr. Eine Honorarerhöhung soll das Sterben jetzt bremsen. In der CDU ist nach dem Wahldebakel in Sachsen-Anhalt gerade viel los. Gestern waren wieder alle Augen auf Parteichef und Kanzler Merz gerichtet, denn es stand die nächste Wahl an, Kommunalwahl in Niedersachsen. Die CDU wurde mit 27,2% stärkste Kraft, vor der SPD mit 24,6%. Mehr dazu von Katrin Müller.
14: Die Bundesregierung steckt in der Krise. Spekulationen über einen Sturz des Kanzlers machen die Runde und das kurz vor den Wahlen in Berlin und Mecklenburg-Vorpommern. Niedersachsens CDU-Chef Lechner sagt klar, der Unmut über die Politik in Berlin sei an jedem Wahlkampfstand spürbar gewesen. Er spricht von einem Glaubwürdigkeitsproblem der Union und fordert, von der Bundesregierung mehr für die Menschen im Land zu tun.
13: Und noch zum Fußball, da ist der FC Bayern bei Aufsteiger Elversberg nur knapp an einer Blamage vorbeigeschrammt. Der Rekordmeister kam zum Abschluss des 3. Spieltags der Bundesliga nur auf ein mühevolles 2:1. Zuvor hatte Leipzig 5:0 gegen den HSV gewonnen.
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15: Nach dem Regensonntag geht's heute auch erstmal unbeständig weiter. Es kann immer wieder fisseln und regnen, aber am Mittag, da schaut immer mehr die Sonne raus. Und immerhin dann am Nachmittag 22 Grad in Obernburg, 22 in Alzenau und 21 in Gelnhausen. Die Nacht wird teils klar, das Thermometer sinkt dann auf Tiefstwerte bis zu 13 Grad. Morgen sonnig, am Nachmittag vielleicht ein paar Wolken, aber da geht's auch nochmal auf 26 Grad rauf. Mitte der Woche kommen dann aber neue Regenwolken rein und dann ist nun endgültig vorbei, auch mit Spätsommer. Dann werden die Temperaturen maximal die 20 Grad Marke erreichen.
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2: In den Höhenlagen im Spessart im Odenwald kann es heute früh neblig sein. Fahrt da vorsichtig. B45, B43, A, Hanau, Dieburg. Vor der Auffahrt 3 am Tannmühlkreisel inzwischen mehrere Kilometer zäh fließend. Da braucht ihr etwa 5 Minuten länger, wenn ihr auf die A3 wollt. Ansonsten noch keine Meldungen und Blitzer gibt es auch noch. Keine gute Fahrt. Habt ihr noch einen Stau oder Blitzer gesehen? Dann kostenlos durchklingeln. 0800 007 0076.
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0: Go. 7:50.
1: Oh Mann, Leute, ich bin echt noch super gerührt. Felix hier, guten Morgen. Ich bin jetzt nämlich ganz offiziell Onkel geworden. Mein älterer Bruder und seine Frau haben vor 2 Wochen ihre Tochter bekommen. Und ich war ja letzte Woche noch krank und konnte sie erst am Freitag endlich zum ersten Mal begrüßen. Es war schon wirklich sehr magisch. Aber ich muss auch sagen, für mich aktuell wären eigene Kinder wirklich ehrlich gesagt gar nichts. Aber so als der coole Onkel den spaßigen Teil mit zu übernehmen, ohne komplett für sie verantwortlich sein zu müssen, wird, glaube ich, ein sehr schöner neuer Lebensabschnitt für mich. Also ich freue mich sehr und das wollte ich kurz loswerden. Tollen Start in die Woche. 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

0: 7.18 Uhr. Entweder ist Donna Maria eine neue Pizzeria in der Münchner Altstadt oder eine riesige Bohrmaschine. Was ist wohl wahrscheinlicher?
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0: Felix hier, guten Morgen. Natürlich die Bohrmaschine. Donna Maria ist ein riesiger Bohrer für Tunnel, wiegt 700

Tonnen und ist knapp 180 Meter lang. Ab Donnerstag rumpelt's dann gewaltig unter München, denn da wird Donna Maria ihren Dienst antreten und die zweite S-Bahn-Stammstrecke weiterbauen. Das Riesenteil konnte man zum Tag der offenen Baustelle am Wochenende anschauen. Der Name ist durch ein Online-Voting entstanden und hat gar nicht mal so viel mit Italien zu tun, denn Donna steht für den Start der Baustelle an der Donnersberger Brücke und Maria für den Schluss am Marienhof. Finde ich echt geil, dass so besondere Werkzeuge nicht einfach nur arbeiten, sondern einen coolen Namen bekommen. Das macht so eine Baustelle irgendwie sofort so ein bisschen menschlicher. Ne? Gerne mehr sowas. 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

0: Sergi Noriega. 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
2: Puerto Rico.
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4: 8:05.
5: Hey, schönen Montag euch. Hier ist die Galaxy Morning Show mit Felix und natürlich auch mit den besten aktuellen Hits über DAB+. Vielen Dank, dass ihr auch unterwegs reinschaltet bei uns. Es lohnt sich, denn wir haben Kygo, Khalid und Griffin als Trio gleich in einem Track in der Playlist in knapp 10 Minuten mit Save My Love. Ein wunderschöner Song. Lieber die Liebe für jemanden aufsparen, der es wert ist und das, was aktuell nicht gut läuft. Na, lieber mal hinter sich lassen. Wunderschöner Song und Teddy Swims haben wir da mit seiner kräftigen Soul-Stimme und Mr. Know It All gleich. Und kurz nach 7:30 hier auf Radio Galaxy die besten aktuellen Hits.
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10: Nach dem Regensonntag geht's heute auch erstmal unbeständig weiter. Es kann immer wieder fisseln und regnen, aber am Mittag, da schaut immer mehr die Sonne raus. Und immerhin dann am Nachmittag 22 Grad in Obernburg, 22 in Alzenau und 21 in Gelnhausen. Die Nacht wird teils klar. Das Thermometer sinkt dann auf Tiefstwerte bis zu 13 Grad. Morgen sonnig, am Nachmittag vielleicht ein paar Wolken, aber da geht's auch nochmal auf 26 Grad rauf. Mitte der Woche kommen dann aber neue Regenwolken rein und dann ist nun endgültig vorbei, auch mit Spätsommer. Dann werden die Temperaturen maximal die 20-Grad-Marke erreichen.
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10: In den Höhenlagen im Spessart im Odenwald kann es heute früh neblig sein. Fahrt da vorsichtig. B45, B43, A, Hanau-Dieburg, vor der Auffahrtshöhe 3 am Tannenmühlkreisel inzwischen mehrere Kilometer zähfließend. Da braucht ihr etwa 5 Minuten länger, wenn ihr auf die A3 wollt. Ansonsten noch keine Meldungen und Blitzer gibt es auch noch keine. Gute Fahrt. Habt ihr noch einen Stau oder Blitzer gesehen? Dann kostenlos durchklingeln 0800 007 0076.
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1: 7.38 Uhr. Kaum ein einziger Tag vergeht ohne eine neue Schlagzeile zu Taylor Swift, auch wenn ich es langsam ein bisschen albern finde. Felix hier, guten Morgen. Jetzt nennen Wissenschaftler schon neu entdeckte Insektenarten nach Taylor Swift. Das alles in so einem halblateinischen Fachwort. Zum Beispiel den Swiftiphyllus taylorae. Und da muss ich mir wirklich sofort vorstellen, welche neuen Käfer auch mal nach deutschen Promis benannt werden sollten. Wie wär's denn mit dem Belize?

0: Julius Kaulitzus oder Haraldus Glöckle.
1: Mann!
0: Entschuldigung, Harald.

0: 7.42 Uhr.
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0: 7:48 Uhr.
1: Viele Fans der K-Pop-Girlgroup Cat's Eye sind sauer, weil nur noch 4 Mitgliederinnen von 6 übrig sind. Was da die Hintergründe sind, das ist gar nicht mal so bekannt. Trotzdem sind diese Girls aktuell auf Tour. Gestern waren sie in Düsseldorf und deswegen feiern wir jetzt natürlich zusammen Cat's Eyes neue Single Animal hier auf Radio Galaxy. 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

0: Schön, dass ihr da seid. Hier ist die Galaxy Morning Show mit Felix. Der Montagmorgen in hoffentlich guten Händen. Ich gebe mir Mühe. Ich war jetzt auch eine Zeit lang nicht da. Ich war zwar auch im Urlaub, aber leider auch krank. Bisschen blöd gelaufen. Aber ich bin wieder da. Ich bin fit. Mir geht's gut. Ich freue mich, dass wir hier wieder zusammenkommen und reinstarten in die neue Woche. Harry Styles haben wir da ganz entspannt mit American Girls in knapp 10 Minuten. Und wir haben noch einen schönen Love-Song von Alex Warren da. Fever Dream heißt das Ding. Ich weiß nicht, wie man darauf kommt, bei einer Liebesgeschichte den Song Fiebertraum zu nennen. Also for real, das Gegenteil ist auf jeden Fall der Fall. Es ist ein wunderbarer Traum. Ja, ein echter, also nicht mal ein Traum, sondern es ist einfach sein Leben. Mit dieser Frau ist er ja mittlerweile verheiratet. Ne? Die hat er kennengelernt und in diesem Song geht es um dieses Kennenlernen. Voll schön, voll geil, laut aufdrehen. Gleich um kurz nach 8. Die besten aktuellen Hits hier auf Radio Galaxy.
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8: Punkt 8 Uhr.
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11: Ich bin Helen Martin. Guten Morgen. Grand Slam-Titel Nummer 2 für Tennisprofi Alexander Zverev. Der 29-Jährige hat zum ersten Mal die US Open gewonnen. Im Finale in New York bezwang er den Amerikaner Ben Shelton in 4 Sätzen. Zverev im ZDF.
12: Ich weiß, dass es ein 5-Satz-Match ist. Ich weiß, dass viele Dinge passieren können. Er hat einen fast perfekten Satz gespielt im dritten Satz. Und ich wusste, dass ich ruhig bleiben sollte. Und ich habe meine Sachen weitergemacht. Und dann, ja, ich finde, einen fast perfekten 4. Satz gespielt. Und darüber bin ich sehr glücklich.
11: Zverev ist der 2. Deutsche, der die US Open im Männereinzel gewonnen hat, nach Boris Becker 1989. Im Juni hatte Zverev die French Open gewonnen. Immer weniger Menschen in Deutschland leben in Wohnungen oder Häusern, die sie selbst besitzen. Das ist bei einer Studie des Pestel-Instituts rausgekommen. Da lag die Eigentumsquote bei 43,5%. Das ist nicht nur der niedrigste Wert seit über 20 Jahren, sondern auch der niedrigste Wert in der ganzen EU. Als Gründe hat das Institut in der Augsburger Allgemeinen zum Beispiel die hohen Baukosten, gestiegene Zinsen und die Wohnungsbaupolitik genannt. CSU-Chef Söder warnt vor einem Scheitern der Bundesregierung. Das wäre nach dem Ende der Ampel ein Elfmeter ohne Torwart für die AfD, sagte er bei einer CSU-Klausur in München. Die Koalition müsse schneller und besser arbeiten. Bei der Klausur war Sachsens Ministerpräsident Kretschmer zu Gast. Er fordert spürbare Lösungen statt weiterer Ankündigungen und Personaldebatten. Und dann schauen wir noch zur Fußball-Bundesliga. Der FC Bayern hat auch bei Aufsteiger Elversberg gewonnen. Der Rekordmeister setzte sich mit 2:1 durch. Und Leipzig feierte beim 5:0 gegen den HSV einen Kantersieg.
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13: Nach dem Regensonntag geht's heute auch erstmal unbeständig weiter. Es kann immer wieder fizzeln und regnen, aber am Mittag, da schaut immer mehr die Sonne raus. Und immerhin dann am Nachmittag 22 Grad in Obernburg, 22 in Alzenau und 21 in Gelnhausen. Die Nacht wird teils klar, das Thermometer sinkt dann auf Tiefstwerte bis zu 13 Grad. Morgen sonnig, am Nachmittag vielleicht ein paar Wolken, aber da geht's auch nochmal auf 26 Grad rauf. Mitte der Woche kommen dann aber neue Regenwolken rein und dann ist nun endgültig vorbei, auch mit Spätsommer. Dann werden die Temperaturen maximal die 20-Grad-Marke erreichen.
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13: A3 Frankfurt-Würzburg zwischen Obertshausen und der Abfahrt zur B45. Da braucht ihr etwa 5 Minuten länger. Da staut sich es in der Gegenrichtung zäh fließend Richtung Frankfurt. Allerdings auch 5 Minuten länger braucht ihr nach wie vor am Tannenmühlkreisel, wenn ihr von der B45 auf die A3 wollt. Auf der A66 am Autobahnende Bergen-Enkheim staut sich es ebenfalls. Auch bei Maintal gibt es einen kleinen Stau. Blitzer gibt es dagegen nach wie vor noch. Keine. Habt ihr noch einen gesehen oder auch einen Stau? Dann kostenlos durchklingeln 0800 007 0076.
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0: Minuten nach 8 Uhr. Ist das der Bosskampf, auf den wir alle gewartet haben?
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0: Felix hier, guten Morgen. Seit Tagen dreht sich alles in der Gaming-Welt um den Kampf der Giganten. 13 Jahre nach GTA 5 kommt im November nämlich endlich GTA 6 raus. Das Game mit dem wohl größten Hype seit Jahren schon. Sämtliche Spieleentwickler anderer Games haben ihre Spielneuheiten deswegen natürlich in andere Monate verschoben, damit sie im GTA-Hype nicht untergehen. Außer Nintendo. Ja. Die legen sich jetzt hochoffiziell mit GTA 6 an und bringen ihrerseits auch ein Spiel im November raus. Die allermeisten kennen ganz bestimmt noch das gute alte Zelda Ocarina of Time. Zuerst rausgekommen Ende der 90er auf der Nintendo 64. So, und ich kenne kaum jemanden, der nicht irgendwie Zelda in der Kindheit gezockt hat. Anfang November kommt also eine komplett neue Version davon für knapp 60 Euro raus und Ende Oktober sogar noch eine Special Edition von der Switch 2 im Zelda-Design. Ja, haben sie sich ganz schön aufgerüstet, die Guten von Nintendo, ne? Mal schauen, welches Game erfolgreicher und welcher Hype sich besser durchsetzen wird. Spätestens im Trend-Update werde ich euch erzählen, denn hier um diese Zeit gibt es immer die frischen Trend-News für euch. Schönen Montagmorgen jetzt. 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

0: 20 nach 8. Wie können Menschen nur so Angst vor einem Regenbogen haben? Ehrlich, ich check's nicht.
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0: Felix hier, guten Morgen und Grüße nach Aschaffenburg. Dort haben erst vor einer Woche Jugendliche in der Politik ein Zeichen gesetzt, indem sie erfolgreich beantragt hatten, zwei Regenbogenflaggen auf den Fußweg der Willigisbrücke aufmalen zu lassen, um queeren Menschen im Stadtbild zu sagen, auch ihr gehört zu Aschaffenburg. Also ein Symbol für Vielfalt, welches unser Zusammenleben fördern soll. Kurz vorm Wochenende jetzt haben sich unbekannte Täter wohl davon angegriffen gefühlt und die Motive mit Deutschlandfarben übermalt. Es hat also nicht mal eine Woche gebraucht, schon wurde das Zeichen für Vielfalt beschädigt. Dementsprechend ermittelt die Polizei dort jetzt wegen Sachbeschädigung. Ich finde es schon echt auch immer wieder erstaunlich, wie Menschen gegen Vielfalt und Menschlichkeit sein können. Es ist nur ein Regenbogen, der erscheint sogar auch am Himmel. Mit dem hast du bisher auch leben können. Also, was soll's. 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

0: 2 Minuten vor 8:30.
1: Grüß euch! Seid ihr schon wieder am Handy süchteln? Felix hier mit der Galaxy Morning Show am Montag vor Ende der Sommerferien.
0: Nee, Spaß beiseite. Wir machen es uns jetzt nochmal ganz gemütlich mit Taylor Swift und I Knew It, I Knew You. In knapp 10 Minuten gibt es diesen wunderschönen Song auf die Ohren. Steckt eine Menge Country drin und ist auch noch der offizielle Song vom Toy Story 5 Film. Ja, Taylor Swift macht auch Filmmusik sozusagen. Voll geil. Und Tampa City haben wir da mit schönen, schweren Gitarren. Ja, ein bisschen rockiger geht's rein. Um kurz nach 8:30 mit Self Aware. Hier auf Radio Galaxy die besten aktuellen Hits gleich.
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7: Der Morgen könnte noch mal ein bisschen nass sein, aber spätestens zur Mittagszeit wird's dann wieder sonniger. Ein Mix aus Sonne und Wolken, um genau zu sein. Bis zu 21 Grad sind's am Nachmittag. Und jetzt starten wir erstmal mit 15 Grad rein. Galaxy Wetter Trend Dienstag schaut schon sehr, sehr gut aus. Nochmal so ein kleiner Sommer-Flashback bei bis zu 26 Grad und ganz viel Sonne. Am Mittwoch aber dann wieder wechselhaft und natürlich auch wieder mit deutlich mehr Regen.
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9: Auf dem A45 A66 Übergang bei Langenselbold hat es gekracht Richtung Fulda. Dort im Moment 5 Minuten Verzögerung wegen Stau. Vollgesperrt ist die Strecke aber nicht. A3 Frankfurt-Würzburg zwischen Opertshausen und der Abfahrt zur B45. Da braucht ihr etwa 5 Minuten länger. Da staut sich es in der Gegenrichtung zäh fließend Richtung Frankfurt. Allerdings auch 5 Minuten länger braucht ihr nach wie vor am Tannmühlkreisel, wenn ihr von der B45 auf die A3 wollt. Auf der A66 am Autobahnende Bergen-Enkheim staut sich es ebenfalls. Auch bei Maintal gibt es einen kleinen Stau. Blitzer gibt es dagegen nach wie vor noch keine. Habt ihr noch einen gesehen oder auch einen Stau? Dann kostenlos durchklingeln. 0800 007 0076.
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38. Was zum Brutzel soll ich eigentlich kochen? Felix hier, guten Morgen. Meine Kollegin Lisa hat mich ganz verzweifelt gefragt, was sie kochen soll. Und da habe ich eine tolle Lösung für euch alle zu dieser sehr wichtigen Frage. Zeit für eine Runde Beilagenroulette. Zückt am besten Zettel und Stift, weil wenn ihr wisst, was ihr die Woche essen werdet, kauft sich's leichter ein. Um schnell auf Ideen zu kommen, stelle ich mir immer eine Grundzutat oder eine Beilage vor, wie zum Beispiel Mehl. Was kann man mit Mehl machen? Kaiserschmarrn. Geil. Haben wir also schon ein Gericht. Irgendwas mit Nudeln? Spaghetti mit Rucola-Pesto. Jawohl. Dann was mit Reis? So ein indisches Butter Chicken. Das wär's doch auch mal wieder, ne? Was mit Kartoffeln? Darf auch auf keinen Fall fehlen. Da mache ich mir Püree draus. Dazu noch ein paar originale Nürnberger Rostbratwurst und Sauerkraut. Und vielleicht noch was Veganes. Da fällt mir spontan also ein gutes, kräftiges Pilzrisotto ein. Ja, seht ihr?

schnell das mit dem Beilagen-Roulette funktioniert. Also nutzt das Prinzip gern für euch zur Inspo. Lasst euch die neue Woche auf jeden Fall ordentlich schmecken und guten Start in diesen Montagmorgen jetzt. 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

0: 42.
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8:47 Uhr. Es ist doch wieder sehr verdächtig, ne? Felix hier, guten Morgen. Wenn ich als Musiker einen Song höre und da ist nur das kleinste Element drin, was mich an was anderes erinnert, dann bin ich immer wahnsinnig stolz, wenn ich am Ende sagen kann, ha, ich hab's euch gesagt, ich hatte recht. Ihr kennt ja vielleicht diesen Song von Blur, Song 2, dieses Wuhu, ne? Und das Schlagzeug-Intro, das ist sehr, sehr ikonisch und hat einen absoluten Wiedererkennungswert und auf jeder Party singt jeder mit, jeder kennt diesen Track. So, und der gute Nico, der hat sich da wohl inspirieren lassen, weil das Intro von seiner aktuellen Single, das klingt irgendwie total nach diesem einen Drum-Groove. Der restliche Song zwar nicht, aber das ist wohl nicht nur mir aufgefallen, sondern das war wohl bewusst gemacht und deswegen hat er Song 2 ja auch als Hommage live gespielt.

Also das finde ich total schön, dass er sich jetzt nicht direkt mit fremden Federn schmückt, sondern auch den Song nochmal live spielt. Und was ihr vielleicht nicht wisst, ne, jedes Mal, wenn ein Song live gespielt wird, dann klingelt die Kasse bei den Original-Songwritern. Das heißt, er hat quasi seine Plattform benutzt, um die originalen Urheber da auch nochmal ein bisschen dran zu beteiligen. Ist das nicht schön? So, und jetzt gehen wir aber rein in diese tolle Single. Das ist Nico Santos mit Why Don't You Stay auf Radio Galaxy für euren Montagmorgen. 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

0: Schön, dass ihr da seid. Hier ist die Galaxy Morning Show am Montag mit Felix. Wir haben es, ja, vielleicht für die einen oder anderen schon Richtung Festsparpause geschafft. Also raus mit dem Butterbrot, rein in den Schlund und dabei sehr gute Musik hören. Natürlich auch über unseren kostenlosen Webstream aus der ganzen Welt empfangbar. RadioGalaxy.de eingeben und Play drücken. Holly Humberstone haben wir da in knapp 10 Minuten. To Love Somebody. Was für ein traumhaft entspannter Song. Und rein geht's mit genau dem Gegenteil, aber auch sehr, sehr legendär. Bebe Rexha mit New Religion. Vielleicht kennt ihr den Song gar nicht, aber wenn ihr ihn hören werdet, wird euch etwas bekannt vorkommen. Stichwort ist Faithless oder auch I Can't Get No Sleep. So, mehr verrate ich aber nicht. Weiter geht's um kurz nach 9 hier auf Radio Galaxy mit den besten aktuellen Hits. Schön, dass ihr da seid.
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6: frisch. 9:01.
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9: Ich bin Helen Martin. Guten Morgen. Wer heute noch tanken will, der wird, wie auch schon die letzten Tage, eher weniger Spaß haben. Weil die Spannungen in der Golfregion zunehmen, sind die Ölpreise erneut deutlich angestiegen. Der Preis für ein Fass der Nordseesorte Brent hat am Morgen um 2,8% zugelegt und lag bei rund 106 Dollar pro Barrel. Laut dem ADAC hat ein Liter Diesel heute früh im Schnitt 2,42 Euro gekostet, Super E10 2,29 Euro. Die Zahl der Apotheken in Deutschland ist weiter gesunken. Ende Juni gab es noch rund 16.500 Apotheken und damit 113 weniger als zum Jahreswechsel. Der Rückgang ist ein bisschen kleiner ausgefallen als im ersten Halbjahr 2025. Mehr dazu von Tine Klimach.
10: Es sei inzwischen die niedrigste Apothekenzahl seit fast 5 Jahrzehnten, so der Apothekerverband. Bei der Vergütung beginne immerhin eine stufenweise Honorarerhöhung zu greifen. Mit einer Verordnung der Bundesregierung wurde ein Bestandteil der Apothekenvergütung für rezeptpflichtige Medikamente zum 1. Juli auf 9 Euro pro Packung erhöht. Im Januar sind weitere 50 Cent fällig.
9: Noch ein letztes Mal ins Freibad gehen, Pommes essen, die Spätsommersonne genießen. Das geht in manchen Freibädern in Bayern heute noch. Immerhin ist ja auch der letzte Tag der Sommerferien. Offen haben zum Beispiel noch das Schürenbad in München, das Freibad in Traunstein oder auch das Inselbad in Landsberg am Lech. Andere Freibäder haben dagegen gestern die Saison schon beendet. Es war eine nervenstarke Vorstellung und sie wurde belohnt. Tennisprofi Alexander Zverev hat sich zum ersten Mal zum US Open Champion gekrönt. Im Finale in New York hat der 29-Jährige den Amerikaner Ben Shelton in 4 Sätzen bezwungen. Für Zverev ist es der 2. Grand Slam-Titel.
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11: Jetzt am Morgen 15 Grad und stellenweise noch nass. Es klart spätestens am Vormittag dann aber auf. Paar Wolken bleiben übrig. Zwischendurch scheint die Sonne aber immer häufiger durch. Bei einem Topwert um die 21 Grad am Nachmittag. Der Galaxy Wettertrend. Morgen schön sonnig bei bis zu 26 Grad. Übermorgen wechselhaft mit einigen Regenwolken wieder.
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13: Auf dem A45 A66 Übergang bei Langenselbold hat's gekracht Richtung Fulda. Dort im Moment 5 Minuten Verzögerung wegen Stau. Vollgesperrt ist die Strecke aber nicht. A3 Frankfurt-Würzburg zwischen Opertshausen und der Abfahrt zur B45. Da braucht ihr etwa 5 Minuten länger. Da staut sich's in der Gegenrichtung zähfließend Richtung Frankfurt. Allerdings auch 5 Minuten länger braucht ihr nach wie vor am Tannmühlkreisel, wenn ihr von der B45 auf die A3 wollt. Auf der A66 am Autobahnende Bergen-Enkheim staut sich's ebenfalls. Auch bei Maintal gibt's einen kleinen Stau. Blitzer gibt's dagegen nach wie vor noch keine. Habt ihr noch einen gesehen oder auch einen Stau? Dann kostenlos durchklingeln 0800 007 0076.
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0: 10 nach 9.
1: Oh Mann, Leute, ich bin echt noch super gerührt. Felix hier, guten Morgen. Ich bin jetzt nämlich ganz offiziell Onkel geworden. Mein älterer Bruder und seine Frau haben vor 2 Wochen ihre Tochter bekommen. Und ich war ja letzte Woche noch krank und konnte sie erst am Freitag endlich zum ersten Mal begrüßen. Es war schon wirklich sehr magisch. Aber ich muss auch sagen, für mich aktuell wären eigene Kinder wirklich ehrlich gesagt gar nichts. Aber so als der coole Onkel den spaßigen Teil mit zu übernehmen, ohne komplett für sie verantwortlich sein zu müssen, wird, glaube ich, ein sehr schöner neuer Lebensabschnitt für mich. Also ich freue mich sehr und das wollte ich kurz loswerden. Tollen Start in die Woche. 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

0: 9.16 Uhr.
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0: 20 nach 9.
1: Entweder ist Donna Maria eine neue Pizzeria in der Münchner Altstadt oder eine riesige Bohrmaschine. Was ist wohl wahrscheinlicher?
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1: Felix hier, guten Morgen. Natürlich die Bohrmaschine. Donna Maria ist ein riesiger Bohrer für Tunnel, wiegt 700 Tonnen und ist knapp 180 Meter lang. Ab Donnerstag rumpelt's dann gewaltig unter München, denn da wird Donna Maria ihren Dienst antreten und die zweite S-Bahn-Stammstrecke weiterbauen. Das Riesenteil konnte man zum Tag der offenen Baustelle am Wochenende anschauen. Der Name ist durch ein Online-Voting entstanden und hat gar nicht mal so viel mit Italien zu tun. Denn Donna steht für den Start der Baustelle an der Donnersberger Brücke und Maria für den Schluss am Marienhof. Finde ich echt geil, dass so besondere Werkzeuge nicht einfach nur arbeiten, sondern einen coolen Namen bekommen. Das macht so eine Baustelle irgendwie sofort so ein bisschen menschlicher, ne? Gerne mehr sowas. 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

0: 4 Minuten vor 9:30.
1: Der Montagmorgen ist so gut wie im Kasten. Schön, dass ihr da seid. Vielleicht auch gerade erst aufgestanden. Ab in die Spätschicht mit euch. Felix hier mit der Galaxy Morning Show und natürlich Premium Sound, damit ihr schön reinkommt. The Bowser mit Magnetic haben wir da. Total entspannte, ja, ich will nicht EDM sagen, ist eher so elektromäßig, ne? Echtes Klavier, echte Gitarren, aber ein sehr, sehr cooler Beat noch mit drunter und so hochgesungenen Vocals. Klingt also wirklich nach so einer locker leichten Sommernummer. Trotzdem ist ein anderer Song offizieller Sommerhit geworden. Den mag ich euch auch nicht vorenthalten. Shakira und Burna Boy stehen da dahinter. Die Die, auch der offizielle WM-Song. Und noch mehr offizielle Plaketten für diesen Song fallen mir gerade nicht ein. Gibt, glaube ich, auch keine mehr. Das reicht auch, ne? Um kurz nach 9:30 gibt es diesen Song, um reinzustarten mit den besten aktuellen Hits hier auf Radio Galaxy gleich.
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5: Heute früh hat's noch ein bisschen gefisselt, aber Richtung Mittag kommt immer mehr die Sonne durch und am Nachmittag dann ganz ordentliche Temperaturen. 21 Grad in Weibersbrunn, 22 in Kahl und 22 ebenso in Miltenberg. Die Nacht wird teils klar. Das Thermometer sinkt dann auf Tiefstwerte bis zu 13 Grad. Morgen sonnig, am Nachmittag vielleicht ein paar Wolken, aber da geht's auch nochmal auf 26 Grad rauf. Mitte der Woche kommen dann aber neue Regenwolken rein und dann ist nun endgültig vorbei, auch mit Spätsommer. Dann werden die Temperaturen maximal die 20-Grad-Marke erreichen.
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5: A3 Frankfurt-Würzburg. Unfall zwischen dem Offenbacher Kreuz und der Abfahrt Oberzhausen. Dort staut sich's auf ein paar Kilometer zurück. 5 Minuten braucht ihr da länger. 10 Minuten länger braucht ihr auf der B43 AB45, wenn ihr auf die A3 wollt. Dort in der Baustelle der Rückstau inzwischen bis Hanau-Steinheim.
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5: Gibt es an der 7-Wege-Kreuzung Richtung Weibersbrunn, an der Kreuzung Rotenbuch-Walterschaft, da ist nur 60 erlaubt. 50 ist nur erlaubt in Obernburg am Eichhorn. Dort blitzen sie in beide Richtungen. In Biebing und Bieber Richtung Gelnhausen vor der Reiber stehen sie auch. Da bitte nur 30 fahren. Habt ihr noch einen Stau oder Blitzer gesehen? Dann kostenlos durchklingeln. 0800 007 0076.
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0: 9.38 Uhr.
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0: Gong. 9.41 Uhr. Kaum ein einziger Tag vergeht ohne eine neue Schlagzeile zu Taylor Swift, auch wenn ich es langsam ein bisschen albern finde. Felix hier, guten Morgen. Jetzt nennen Wissenschaftler schon neu entdeckte Insektenarten nach Taylor Swift. Das alles in so einem halblateinischen Fachwort. Zum Beispiel den Swiftiphyllus Taylorae. Und da muss ich mir wirklich sofort vorstellen, welche neuen Käfer auch mal nach deutschen Promis benannt werden sollten. Wie wär's denn mit dem Bilicius Caulicius oder Haraladus Glöckle?
1: Mann!
0: Entschuldigung, Harald.
1: Ah!

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1: 9.47 Uhr. Ist das der Bosskampf, auf den wir alle gewartet haben?
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1: Felix hier, guten Morgen. Seit Tagen dreht sich alles in der Gaming-Welt um den Kampf der Giganten. 13 Jahre nach GTA 5 kommt im November nämlich endlich GTA 6 raus. Das Game mit dem wohl größten Hype seit Jahren schon. Sämtliche Spieleentwickler anderer Games haben ihre Spielneuheiten deswegen natürlich in andere Monate verschoben, damit sie im GTA-Hype nicht untergehen. Außer Nintendo. Ja. Die legen sich jetzt hochoffiziell mit GTA 6 an und bringen ihrerseits auch ein Spiel im November raus. Die allermeisten kennen ganz bestimmt noch das gute alte Zelda Ocarina of Time. Zuerst rausgekommen Ende der 90er auf der Nintendo 64. So, und ich kenne kaum jemanden, der nicht irgendwie Zelda in der Kindheit gezockt hat. Anfang November kommt also eine komplett neue Version davon für knapp 60 Euro raus und Ende Oktober sogar noch eine Special Edition von der Switch 2 im Zelda-Design. Haben sie sich ganz schön aufgerüstet, die Guten von Nintendo, ne? Mal schauen, welches Game erfolgreicher und welcher Hype sich besser durchsetzen wird. Spätestens im Trend-Update werde ich euch erzählen, denn hier um diese Zeit gibt's immer die frischen Trend-News für euch. Schönen Montagmorgen jetzt. 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
5: Ich bin Helen Martin. Leben in den eigenen vier Wänden. Das können sich immer weniger Menschen leisten. Bei einer Studie des Pestel-Instituts ist rausgekommen, dass die Eigentumsquote bei 43,5% liegt. Das ist der niedrigste Wert seit über 20 Jahren und auch innerhalb der gesamten EU. Gründe hat das Institut in der Augsburger Allgemeinen mehrere genannt, zum Beispiel hohe Baukosten und die Wohnungsbaupolitik der letzten Jahre. Die CDU hat die Kommunalwahlen in Niedersachsen gewonnen. Die Partei hat laut dem vorläufigen Ergebnis gut 27% erreicht. Dahinter liegt die SPD, auf Rang 3 die AfD. Claudia Wächter berichtet.
6: Die CDU kann nach dem letzten Wahldebakel also etwas aufatmen. Doch auch CDU-Landeschef Lechner in Niedersachsen klagt über Dauergegenwind aus Berlin. Fordert, dort müsse sich was ändern. Fakt ist, Kanzler Merz steht enorm unter Druck. Und die Wahlen haben auch gezeigt, die AfD ist kein typisches Ostphänomen. Und Rot-Grün in Niedersachsen schwächelt.
5: Viele haben sie auf ihrem Handy, Rabatt-Apps für Supermärkte, Discounter oder Drogeriemärkte. Jetzt geht der Verbraucherzentrale Bundesverband juristisch gegen die App von Lidl vor. Die sei diskriminierend, so die Verbraucherschützer, weil ältere oder behinderte Menschen die App oft nicht nutzen könnten. Morgen verhandelt das brandenburgische Oberlandesgericht. Auf der A9 bei Pegnitz ist ein betrunkener Lkw-Fahrer über 10 Kilometer mit Felgen gefahren. Laut Polizei hatten Beamte gestern einen Lastwagen mit 4 zerstörten Reifen bemerkt. Dabei waren Funken und Fahrzeugteile vom Lkw geflogen. Nur durch Zufall sei niemand verletzt worden. Auf den 46-jährigen Lkw-Fahrer kommt jetzt ein Strafverfahren wegen Trunkenheit im Verkehr zu.
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7: Mit Max. In Schafheim ist Daniel Rauschenberger von der CDU erneut zum Bürgermeister gewählt worden. Der 41-Jährige war der einzige Kandidat auf dem Wahlzettel und erhielt laut der Gemeinde 75,8%. Rauschenberger ist seit 2021 Bürgermeister von Schafheim. Davor war er unter anderem in der Aschaffenburger Stadtverwaltung tätig. 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
7: Heute Morgen haben wir noch ein bisschen Regen abbekommen. Es ist mittlerweile fast überall trocken, aber weiterhin stark bewölkt. Die Temperaturen so bei 17 bis 20 Grad. Es wird aber noch ein bisschen wärmer und die Sonne kommt am Nachmittag dann auch raus. 23 Grad bekommen wir in Gelnhausen, 22 in Miltenberg und Obernburg. Und wir schauen auf den Galaxy-Wettertrend. Morgen wird es nochmal schön spätsommerlich. 26 Grad und mehr Sonne als Wolken. Ab Mittwoch dann wieder wechselhaft. Da müssen wir dann auch wieder mit ein bisschen Regen rechnen bei uns.
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7: Wir schauen auf die Straßen auf der A3 Richtung Würzburg zwischen dem Offenbacher Kreuz und Obertshausen. Da liegen Reifenteile auf der Fahrbahn und weiter Richtung Würzburg zwischen Obertshausen und Hanau noch irgendwelche Gegenstände auf dem rechten Fahrstreifen. Dann noch die B45 Hanauer Kreuz Richtung Dieburg zwischen Hanau-Kleinauheim und der A3 Anschlussstelle Hanau 4 Kilometer Stop and Go. Da dauert es ein paar Minuten länger.
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7: Dann haben wir einige Blitzer, nicht zu schnell fahren. Zwischen der B26 und Ringheim in der S-Kurve, da wird vorm Flugplatz im Wald geblitzt in der 70er-Zone. Dann 7 Wege Richtung Weibersbrunn an der Kreuzung Rotenbuch-Walderschaff in der 60er-Zone. In Obernburg beim Autohaus Eichhorn in beiden Richtungen. Dann Biebergemünd-Bieber Richtung Gelnhausen vor der Raiffeisenbank in der 30er und Aschaffenburg-Damm-Schillerstraße stadteinwärts an der Schell in der 30er-Zone. Und ihr könnt euch gerne melden, falls noch ein Blitzer fehlt. Einfach eine WhatsApp schicken an die 0800 007. 0076. Kommt gut an.
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Hi, und heute ist tatsächlich schon der letzte offizielle Ferientag. Wie schnell ging das bitte rum? Morgen starten ganz, ganz viele Schüler und Schülerinnen bei uns in Bayern wieder rein ins neue Schuljahr. 132.000 Erstklässlerinnen und Erstklässler sind da auch am Start. Und ich glaube, da sind die Eltern fast aufgeregter als die kleinen Mäuschen selber. Aber das wird toll. Ich weiß noch, ich habe mich immer so doll auf die Schule gefreut und auf alle Freunde. Und ich glaube, viele Eltern sind auch happy, wenn dann wieder Routine und normaler Alltag einkehrt. Also lasst euch heute nicht stressen, genießt noch den letzten Ferientag. Und ja, habt einen schönen Montag, ihr Lieben.

0: Wir starten rein in die neue Woche und ich weiß, manchmal können einen die Mails an einem Montagvormittag fast erschlagen. Wir sind bei euch mit den besten aktuellen Hits. Na, dann lassen wir uns doch gar nicht stressen. Kamerad ist gleich mit dabei, ein richtiger guter Mood-Boost. Martin Garrix, Taylor Swift und Jonas Blue, die besten aktuellen Hits gleich.
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12: Das sieht momentan noch so wie typisches Montagswetter aus. Wir haben viele Wolken. Es hat ja auch ein bisschen geregnet heute Morgen. Mittlerweile ist es trocken bei so 18, 19 Grad. Es wird noch ein bisschen wärmer. Heute Nachmittag 23 Grad. Da kann sich dann auch stellenweise die Sonne ganz gut durchsetzen gegen die Wolken. Also da könnte es im Pullover ein bisschen zu warm sein. Und morgen haben wir dann definitiv nochmal T-Shirt-Wetter bei bis 26 Grad. Fast den ganzen Tag über scheint die Sonne bei nur wenigen Wolken. Und der Mittwoch dann wieder wechselhaft. Da gibt's vor allem morgens und am Vormittag kräftige Schauer und es wird insgesamt auch windiger bei nur selten Sonne und 20 Grad.
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12: Heizt euch in die Autos, schauen wir auf die Straßen. Vorsichtig fahren auf der A3 Richtung Würzburg. Zwischen dem Offenbacher Kreuz und Obertshausen Reifenteile liegen da auf der Autobahn. Dann haben wir noch die A661 Richtung Bad Homburg. Zwischen Offenbach-Kaiserlei und Frankfurt-Ost ein kaputtes Auto auf der rechten Spur. Und auf der B45 Richtung Dieburg. Zwischen zwischen Hanau-Kleinauheim und der A3 Anschlussstelle Hanau 4 Kilometer Stop and Go.
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12: Nicht so schnell fahren. Zwischen der B26 und Ringheim wird in der S-Kurve geblitzt, vorm Flugplatz im Wald, da in der 70er-Zone. Dann 7 Wege Richtung Weibersbrunn an der Kreuzung Rotenbuch-Walderschaff in der 60er. In Obernburg beim Autohaus Eichhorn in beiden Richtungen, da sind 50. In Biebergemünd-Bieber in Richtung Gelnhausen vor der Reibar in der 30er und Aschaffenburg-Damm Schillerstraße stadteinwärts an der Schelltankstelle in der 30er-Zone. Falls euch jetzt noch was auffällt, wenn ihr unterwegs seid, dann schickt uns gerne eine WhatsApp an die 0800 007 0076. Euch eine gute Fahrt.
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Isafa Radio Galaxy, hi. Und so langsam, aber sicher müssen wir uns vom Sommer verabschieden. Tatsächlich ist heute auch Stichtag in ganz vielen Freibädern. Also falls ihr nochmal gehen wollt, egal wie warm oder kalt es ist, dann here you go. Ein paar haben tatsächlich noch bis Ende September offen, aber ja, die meisten, die haben tatsächlich auch schon gestern oder eben dann heute ihren letzten Tag gehabt. Aber wir freuen uns auf Pumpkin Spice Latte, auf die Cozy Season, auf schöne Klamotten. Ich finde sowieso, im Herbst kann man sich ganz toll anziehen und ja, auf so ein bisschen die gemütlichere Zuhausezeit mit Freunden. Ist ja auch schön, oder? Und playlist-technisch haben wir aber noch so ein bisschen Sommer, würde ich sagen. Ray Dalton, Alvaro Soler, Cat's Eye und jetzt rein mit Martin Garrix.

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0: kurz vor 11, ihr seid bei Radio Galaxy. Es wird höchste Zeit für die nächste Runde Kaffee, glaube ich, am Montagvormittag. Und wir sind bei euch mit dem besten aktuellen Hits. Ein kleines Festival-Line-Up. Hügel ist mit dabei, Kygo und Tame Impala. Gleich die besten aktuellen Hits.
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17: Ich bin Fabian Schaffer. Nachdem vor einer Woche Sachsen-Anhalt einen neuen Landtag gewählt hat, sind nächstes Wochenende Mecklenburg-Vorpommern und Berlin dran. Kanzler Merz muss sich viel Kritik anhören, auch aus den eigenen Reihen. Mit Merz seien keine Wahlen mehr zu gewinnen, hat zum Beispiel die Schatzmeisterin der Jungen Union von Natusius der ARD gesagt. Bildungsministerin Prien dagegen findet, ein Wechsel an der CDU-Spitze würde die Probleme der Koalition nicht lösen. Die Ölpreise sind zum Wochenstart wieder deutlich gestiegen. Hintergrund ist die nach wie vor angespannte Lage im Nahen Osten. Die Folgen hatten Autofahrer schon am Wochenende bemerkt. Da hat Super E10 laut dem Spritpreisportal Tankerkönig im bundesweiten Schnitt 2,27 Euro pro Liter gekostet, Diesel knapp 2,40 Euro. Damit bewegt sich der Preis für Super E10 auf dem Niveau der Rekorde aus dem März 2022. Der Dieselpreis liegt knapp unter dem Rekordhoch aus dem April dieses Jahres. Das Apothekensterben geht weiter. Stand Ende Juni gab es bundesweit noch rund 16.500 Apotheken, 113 weniger als noch zum Jahreswechsel. Laut dem Apothekerverband ist der Rückgang aber immerhin etwas kleiner ausgefallen als im Vorjahreszeitraum. Dass so viele Apotheken schließen, liegt zum Beispiel an wirtschaftlichem Druck und Unterfinanzierung. Noch ein letztes Mal ins Freibad gehen, schwimmen und Pommes essen. Das geht in manchen Freibädern in Bayern heute noch. Immerhin ist ja auch der letzte Tag der Sommerferien. Offen haben zum Beispiel noch das Schürenbad in München, das Freibad in Traunstein oder auch das Inselbad in Landsberg am Lech.
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18: Mit Max. In Schafheim ist Daniel Rauschenberger von der CDU erneut zum Bürgermeister gewählt worden. Der 41-Jährige war der einzige Kandidat auf dem Wahlzettel und erhielt laut der Gemeinde 75,8%. Rauschenberger ist seit 2021 Bürgermeister.

0: Bürgermeister von Schafheim. Davor war er unter anderem in der Aschaffenburger Stadtverwaltung tätig. 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
0: Heute Morgen haben wir noch ein bisschen Regen abbekommen. Es ist mittlerweile fast überall trocken, aber weiterhin stark bewölkt. Die Temperaturen so bei 17 bis 20 Grad. Es wird aber noch ein bisschen wärmer und die Sonne kommt am Nachmittag dann auch raus. 23 Grad bekommen wir in Gelnhausen, 22 in Miltenberg und Obernburg. Und wir schauen auf den Galaxy-Wettertrend. Morgen wird es nochmal schön spätsommerlich. 26 Grad und mehr Sonne als Wolken. Ab Mittwoch dann wieder wechselhaft. Da müssen wir dann auch wieder mit ein bisschen Regen rechnen bei uns.
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0: Heizt euch in die Autos, schauen wir auf die Straßen. Vorsichtig fahren auf der A3 Richtung Würzburg. Zwischen dem Offenbacher Kreuz und Obertshausen. Reifenteile liegen da auf der Autobahn. Dann haben wir noch die A661 Richtung Bad Homburg. Zwischen Offenbach-Kaiserlei und Frankfurt-Ost ein kaputtes Auto auf der rechten Spur. Und auf der B45 Richtung Dieburg. Zwischen Hanau-Kleinauheim und der A3 Anschlussstelle Hanau 4 Kilometer Stop and Go.
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0: Nicht so schnell fahren. Zwischen der B26 und Ringheim wird in der S-Kurve geblitzt, vorm Flugplatz im Wald, da in der 70er-Zone. Dann 7 Wege Richtung Weibersbrunn an der Kreuzung Rotenbuch-Walderschaff in der 60er. In Obernburg beim Autohaus Eichhorn in beiden Richtungen, da sind 50. In Biebergemünd-Bieber in Richtung Gelnhausen vor der Rheibar in der 30er und Aschaffenburg-Damm Schillerstraße stadteinwärts an der Schelltankstelle in der 30er-Zone. Falls euch jetzt noch was auffällt, wenn ihr unterwegs seid, dann schickt uns gerne eine WhatsApp an die 0800 007 0076. Euch eine gute Fahrt.
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Radio Galaxy hier. Hi und Grüße an alle Urlauber, an alle, die diese Woche vielleicht ja auch endlich mal ein bisschen freie Zeit haben. Und vielleicht bleibt ihr auch zu Hause bei uns im schönen Bayern. Gerade gibt es ein Reiseportal, was die schönsten Kurzurlaubsziele in Bayern gekürt hat. Und die Top 5 kann sich sehen lassen. Also ein paar Städte war ich auch noch nie. Allgäu, klar, ne? Berge und Seen, Neuschwanstein und so ist wunderschön, lieb ich auch, ist Platz 5. Platz 4, Passau, ne? Barocke Altstadt, viel Wasser, bisschen italienisches Flair hier und da, kommt doch auf meine Bucketlist. Platz 3 ist Augsburg, historische Innenstadt, goldener Saal, kleine Cafés und Boutiquen. Platz 2, Bayreuth, ne? Festspiele, schöne Altstadt. Und Platz 1, ne? Mein Hometown, Nürnberg, tatsächlich. Ist aber auch schön. Also muss definitiv auch auf eure Bucketlist. Also falls ihr zu Hause bleibt in dieser Woche, teilweise wird das Wetter ja auch ganz schön, könnt ihr ja auch einen kleinen Roadtrip mal durch Bayern machen. Wieso eigentlich auch nicht? Lasst euch gut.

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0: gleich.
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7: Das sieht momentan noch so wie typisches Montagswetter aus. Wir haben viele Wolken. Es hat ja auch ein bisschen geregnet heute Morgen. Mittlerweile ist es trocken bei so 18, 19 Grad. Es wird noch ein bisschen wärmer. Heute Nachmittag 23 Grad. Da kann sich dann auch stellenweise die Sonne ganz gut durchsetzen gegen die Wolken. Also da könnte es im Pullover ein bisschen zu warm sein. Und morgen haben wir dann definitiv nochmal T-Shirt-Wetter bei bis 26 Grad. Fast den ganzen Tag über scheint die Sonne bei nur wenigen Wolken. Und der Mittwoch dann wieder wechselhaft. Da gibt es vor allem morgens und am Vormittag kräftige Schauer und es wird insgesamt auch windiger bei nur selten Sonne und 20 Grad.
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7: Hallo zusammen auf unseren Straßen. Ich habe gerade keine größeren Staus für euch. Euch eine gute Fahrt.
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7: Aber es wird geblitzt zwischen der B6.

0: 26 und Ringheim in der S-Kurve vorm Flugplatz im Wald, da in der 70er-Zone, dann 7 Wege Richtung Walbersbrunn, bei der Kreuzung Rotenbuch-Walderschaff in der 60er, in Obernburg beim Autohaus Eichhorn in beiden Richtungen, da sind 50, dann Biebergemünd-Bieber Richtung Gelnhausen vor der Raiffeisenbank in der 30er und Aschaffenburg-Damm, Schillerstraße stadteinwärts an der Schelltankstelle, auch da sind 30. Ihr könnt euch immer gerne melden, schickt uns Staus oder Blitzer per WhatsApp an die 0800 007 0076. Gute Fahrt.
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Ja, hi und good news für alle Harry Styles Fans. Er hat gerade erst gepostet, dass er eine Tour plant im nächsten Jahr. Es gibt auch schon die ersten Termine und die ersten Städte. Zum Beispiel ist er auch bei uns in Deutschland in Berlin.

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0: Ihr seid bei Radio Galaxy. Hi, kurz vor 12, rein mit euch in die Mittagspause. Die besten aktuellen Hits warten auf euch mit Taylor Swift. Justin Bieber ist mit dabei und esst es gleich.
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18: Ich bin Fabian Schaffer. Tanken wird immer teurer. Super E10 hat gestern im Schnitt 2,27 Euro pro Liter gekostet, ein neuer Rekord. Diesel kostet 2,40 Euro. Grund ist laut ADAC der hohe Ölpreis wegen der angespannten Lage im Nahen Osten. Wichtige Öltransportrouten sind beeinträchtigt. Vom Tankstellenverband hieß es, dass Spritpreise um die 3 Euro kommen würden. An den Autobahnen gäbe es sie ja schon. Im Nördlinger Ries in Schwaben wird ab heute für künftige Mondmissionen trainiert. 3 Astronauten von der NASA und der ESA üben eine Woche lang in mondähnlichem Gelände wissenschaftlich zu arbeiten und Gesteinsproben zu sammeln. Der Nördlinger Ries ist einer der weltweit am besten erhaltenen Meteoritenkrater. Sein Gestein hat teilweise Ähnlichkeiten zu dem auf dem Mond. Viele Menschen können ihre Gas- und Stromrechnungen nicht rechtzeitig bezahlen. Laut Statistischem Bundesamt waren letztes Jahr fast 4 Millionen Menschen betroffen, vor allem die, die zur Miete wohnen. Hohe Strom- und Gasrechnungen sind aber nicht die einzige Belastung für viele Menschen.

0: Auch die Preise für Nebenkosten wie Wasserversorgung, Müllabfuhr und Gebäudereinigung sind zuletzt deutlich gestiegen. Die Zahl der Apotheken in Deutschland ist weiter gesunken. Im Juni gab es bundesweit noch rund 16.500 Apotheken und damit über 100 weniger als zum Jahreswechsel. Immerhin, der Rückgang fiel etwas geringer aus als im ersten Halbjahr 2025 mit damals 238 Apotheken, Tine Klimach berichtet.
1: Das Apothekensterben hat sich zwar etwas verlangsamt, aber hält weiter an. Es sei inzwischen die niedrigste Apothekenzahl seit fast 5 Jahrzehnten, so der Apothekerverband. Bei der Vergütung beginne immerhin eine stufenweise Honorarerhöhung zu greifen, die Apotheken betriebswirtschaftlich stabilisieren solle, so der Verband.
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3: Mit Max. In Schafheim ist Daniel Rauschenberger von der CDU erneut zum Bürgermeister gewählt worden. Der 41-Jährige war der einzige Kandidat auf dem Wahlzettel und erhielt laut der Gemeinde 75,8%. Rauschenberger ist seit 2021 Bürgermeister von Schafheim. Davor war er unter anderem in der Aschaffenburger Stadtverwaltung tätig. 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
3: Heute Morgen haben wir noch ein bisschen Regen abbekommen. Es ist mittlerweile fast überall trocken, aber weiterhin stark bewölkt. Die Temperaturen so bei 17 bis 20 Grad. Es wird aber noch ein bisschen wärmer und die Sonne kommt am Nachmittag dann auch raus. 23 Grad bekommen wir in Gelnhausen, 22 in Miltenberg und Obernburg. Und wir schauen auf den Galaxy-Wettertrend. Morgen wird es nochmal schön spätsommerlich. 26 Grad und mehr Sonne als Wolken. Ab Mittwoch dann wieder wechselhaft. Da müssen wir dann auch wieder mit ein bisschen Regen rechnen. Bei uns.
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5: Hallo liebe Autofahrer, wir schauen auf die Straßen. A9 Halle-Leipzig Richtung Nürnberg. Zwischen dem Kreuz Nürnberg-Ost und dem Dreieck Nürnberg-Feucht sind Reifenteile auf der Fahrbahn. Bitte fahrt hier vorsichtig. Und wir bleiben auf der A9 Halle-Leipzig Richtung Nürnberg. 4 Kilometer Stau zwischen Markt Schorgast und dem Dreieck Bayreuth-Kulmbach. Hier dauert es eine Viertelstunde länger. Und falls ihr noch was habt, Stausblitzer jederzeit kostenlos melden. Anruf oder WhatsApp an die 0800 007 0076. Danke euch. Gute Fahrt.
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Hi, und heute ist tatsächlich schon der letzte offizielle Ferientag. Wie schnell ging das bitte rum? Morgen starten ganz, ganz viele Schüler und Schülerinnen bei uns in Bayern wieder rein ins neue Schuljahr. 132

1000 Erstklässlerinnen und Erstklässler sind da auch am Start. Und ich glaube, da sind die Eltern fast aufgeregter als die kleinen Mäuse selber. Aber das wird toll. Ich weiß noch, ich habe mich immer so doll auf die Schule gefreut und auf alle Freunde. Und ich glaube, viele Eltern sind auch happy, wenn dann wieder Routine und normaler Alltag einkehrt. Also lasst euch halt nicht stressen, genießt noch die letzten Ferientage. Und ja, habt einen schönen Montag, ihr Lieben.

0: eure Mittagspause mit uns. Ihr seid bei Radio Galaxy, die besten aktuellen Hits. Gleich mit Tate McRae und Sia. Michael Schulte ist mit am Start und Miley Cyrus gleich.
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13: Das sieht momentan noch so wie typisches Montagswetter aus. Wir haben viele Wolken. Es hat ja auch ein bisschen geregnet heute Morgen. Mittlerweile ist es trocken bei so 18, 19 Grad. Es wird noch ein bisschen wärmer. Heute Nachmittag 23 Grad. Da kann sich dann auch stellenweise die Sonne ganz gut durchsetzen gegen die Wolken. Also da könnte es im Pullover ein bisschen zu warm sein. Und morgen haben wir dann definitiv nochmal T-Shirt-Wetter bei bis 26 Grad. Fast den ganzen Tag über scheint die Sonne bei nur wenigen Wolken. Und der Mittwoch dann wieder wechselhaft. Da gibt es vor allem morgens und am Vormittag kräftige Schauer und es wird insgesamt auch windiger bei nur selten Sonne und 20 Grad.
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Hi, und wir feiern die coolsten Newcomer natürlich auch bei uns in der Playlist. Diese Maus hier war schon mit Luis Capelli auf Tour, mit Olivia Rodrigo. Und ja, jetzt ist sie solo sehr, sehr erfolgreich. Und ich glaube, wir werden noch viel von ihr hören. Hier ist Holly Humberstone und To Love Somebody, die besten aktuell.

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17: Ich bin Fabian Schaffer. Viele Menschen in Deutschland können Strom und Gas nicht rechtzeitig bezahlen. Im vergangenen Jahr lebten rund 3,8 Millionen Menschen in Haushalten, die bei Rechnungen von Energieversorgern im Zahlungsverzug waren. Das hat das Statistische Bundesamt ermittelt. Claudia Wächter berichtet.
18: Den Kühlschrank auffüllen oder doch eher die Stromrechnung zahlen? Diese Frage stellen sich viele, vor allem Leute, die zur Miete wohnen, sagen die Statistiker. In diesem Jahr gibt es bei den Energiepreisen aber immerhin eine leichte Entspannung, zumindest was Strom betrifft, Erdgas oder auch Fernwärme. Heizöl dagegen ist deutlich teurer geworden als im Vorjahr und auch andere Kosten steigen, Wasser zum Beispiel oder auch die Müllabfuhr.
17: Erstmals nutzt die Mehrheit deutscher Unternehmen künstliche Intelligenz. Das zeigt eine Bitkom-Umfrage. 57% der Betriebe ab 20 Mitarbeitern setzen KI ein. Fast dreimal so viele wie vor zwei Jahren. Zwei Drittel berichten von Wettbewerbsvorteilen. Doch jedes dritte Unternehmen fürchtet zugleich um seine Existenz. Auf der A9 bei Pegnitz ist ein betrunkener Lkw-Fahrer über 10 Kilometer auf Felgen gefahren. Laut Polizei hatten Beamte gestern einen Lastwagen mit 4 zerstörten Reifen bemerkt. Dabei waren

0: Funken und Fahrzeugteile vom LKW geflogen. Nur durch Zufall sei niemand verletzt worden. Auf den 46-jährigen LKW-Fahrer kommt jetzt ein Strafverfahren wegen Trunkenheit im Verkehr zu. Kenneth Eichhorn ist vom Deutschen Fußballbund mit der Fritz-Walter-Medaille in Gold ausgezeichnet worden. Der 17-Jährige von Bayer Leverkusen erhielt die Ehrung als bester Spieler des Jahrgangs 2009. Bei den unter 19-Jährigen wurde Francis Onyeka von Bundesliga-Aufsteiger Elversberg ausgezeichnet. Bei den Juniorinnen gab es die Goldmedaille für Mai Schneider vom SC Freiburg und für Mirja Kropp von RB Leipzig.
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2: Viele dicke Wolken sind am Himmel heute an diesem Montag. Temperaturen von 21 Grad an der Spitze. Der Radio Galaxy Wettertrend. Morgen am Dienstag wieder ein bisschen mehr Sonnenschein, wenige Wolken am Himmel. Die Temperaturen klettern im Tagesverlauf auf richtig angenehme 25 Grad. Am Mittwoch dann wieder mehr Regenschauer, viele dicke Wolken und 23 Grad.
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4: Und wir schauen einmal auf die Straße. Hier müsst ihr einmal aufpassen, wenn ihr auf der B469 Wörth am Main Richtung Amerbach unterwegs seid. Hier sind Gegenstände auf der Fahrbahn, und zwar zwischen der Trennfurter Straße und Laudenbach. Habt ihr noch was gesehen? Ein Stau oder Blitzer? Meldet es gerne kostenfrei 0800 007 0076.
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Einen schönen Montag euch, Max hier bei Radio Galaxy. Ja, morgen geht's wieder los mit der Schule und die meisten Schülerinnen und Schüler haben die Ferien sicher für Urlaub, für Entspannung genutzt. Nicht aber 36 Schüler aus Weiden in der Oberpfalz. Die haben sich in der letzten Woche zu sogenannten School Guards ausbilden lassen. Dabei haben sie gelernt, wie sie in gefährlichen Situationen richtig reagieren. Also zum Beispiel, ne, Erste Hilfe war da mit dabei. Wie löscht man einen Brand und vor allem auch, wie hole ich Hilfe, ohne mich selbst in Gefahr zu bringen. Und das Ganze, bringt auch wirklich was. Haben sie dann auch direkt gemerkt, dann bei der Übung am Bahnhof, da gab es so eine Art Prügelsituation, die haben sie dann erkannt, den Notruf gewählt und sogar den Täter verfolgt. In Weiden gibt es das Projekt schon seit 20 Jahren richtig erfolgreich. Rund 600 Jugendlichen wurden seitdem zu School Guards ausgebildet. Ja, und jetzt gibt es 36 Schüler mehr. Finde ich richtig, richtig cool, wenn man so seine Ferien verbringt und so auch dann in Notsituationen richtig gut helfen kann. Einen schönen letzten Ferientag an alle Schülerinnen und Schüler. Hier ist Radio Galaxy am Montag.

0: Kurz vor 2:30 haben wir es. Hier ist Radio Galaxy. Schön, dass ihr mit am Start seid. Die besten aktuellen Hits für euren Montag, die haben wir natürlich in der Playlist. Gleich mit dabei Temple City. Self-Aware sorgt, finde ich, für so ein richtig wohliges, angenehmes Gefühl an diesem Nachmittag. Bruno Mars ist mit seiner aktuellen Single in der Playlist und die Lost Frequencies mit Janik Davy. Die besten aktuellen Hits.
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16: Und wir schauen einmal auf die Straße. Hier müsst ihr einmal aufpassen, wenn ihr auf der B469 Wörth am Main Richtung Amerbach unterwegs seid. Hier sind Gegenstände auf der Fahrbahn und zwar zwischen der Trennfurter Straße und Laudenbach. Habt ihr noch was gesehen? Ein Stau oder Blitzer, meldet es gerne kostenfrei 0800 007 0076.
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1: Ich bin Max, ihr hört Radio Galaxy und Leute, das waren die Breaking News heute Vormittag. Die Geissens trennen sich. Aber nicht Robert und Carmen, sondern die beiden trennen sich von RTL 2. Ja, 15 Jahre lang waren Carmen und Robert Geiss ja feste Bestandteile.

Bestandteil von RTL 2. Jetzt ist damit Schluss. Nach der aktuellen Staffel gehen die Geissens und der Sender getrennte Wege. Die Geissens haben sich natürlich erstmal beim Sender und beim gesamten Team für die Zusammenarbeit bedankt, haben aber auch gesagt, ja, es gibt auf jeden Fall ein neues Kapitel. Es ist also irgendwie klar, die Geissens wird es auch weiterhin geben, nur eben nicht mehr bei RTL 2. Sind wir mal gespannt, wohin sie wechseln werden.

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0: Also ist kurz vor zwei, Zeit für eine Tasse Kaffee, vielleicht einmal strecken, ein bisschen Luft reinlassen ins Büro und dann starten wir mit voller Energie rein in diesen Nachmittag. Die besten aktuellen Hits liefern wir gleich mit Bebe Rexha, New Religion, Loy ist in der Playlist und die Lost Frequencies.
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14: Ich bin Fabian Schaffer. Bayern bleibt beim bundesweiten Bildungsvergleich auf Platz 2, nur Sachsen schneidet besser ab. Das zeigt der Bildungsmonitor des Instituts der Deutschen Wirtschaft. Bayern punktet bei beruflicher Bildung und Schülerkompetenzen, investiert bundesweit am meisten pro Schüler. Kritisiert wird die Ganztagsbetreuung. Bei Kindergarten- und Grundschulkindern liegt Bayern deutlich unter dem Bundesdurchschnitt. Kostet Sprit bald 3 Euro pro Liter? Der Tankstellenverband hält das durchaus für möglich. Solche Preise habe man ja schon an den Autobahnen, hat Verbandssprecher Rabel der Rheinischen Post gesagt. Er macht den Mineralölkonzernen Vorwürfe. Derweil hat Unionsfraktionsvize Müller in Aussicht gestellt, dass es neue Maßnahmen zur Entlastung geben könnte. Man sei darüber mit der SPD und dem Wirtschaftsministerium im Austausch. Im Nördlinger Ries in Schwaben wird ab heute für künftige Mondmissionen trainiert. 3 Astronauten von der NASA und der ESA üben eine Woche lang in mondähnlichem Gelände wissenschaftlich zu arbeiten und Gesteinsproben zu sammeln. Der Nördlinger Ries ist einer der weltweit am besten erhaltenen Meteoritenkrater. Sein Gestein hat teilweise Ähnlichkeiten zu dem auf dem Mond. Die Bundesanwaltschaft hat in Berlin Anklage gegen eine mutmaßliche Spionin Russlands erhoben. Die Anklagebehörde wirft der Frau vor, einen Geheimdienstmitarbeiter in der russischen Botschaft mit Informationen versorgt zu haben, Ronny Thorau berichtet.
15: Die deutsche Ukrainerin war seit Jahren als pro-russische Netzwerkerin im politischen Berlin bekannt. Sie nahm an vielen Events von Verbänden und Organisationen teil und sie soll einem Geheimdienstler in der russischen Botschaft Hinweise auf hochkarätige Events gegeben haben und auch dafür gesorgt haben, dass dieser Geheimdienstler die Veranstaltungen unter falschem Namen besuchen konnte.
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16: Es ist bewölkt, es ist unbeständig hier bei uns in der Region. Temperaturen von 17 Grad aktuell. Der Radio Galaxy Wettertrend. Richtig gute Nachrichten für den morgigen Dienstag. Da ist nämlich viel Sonnenschein mit dabei. Quasi richtig schönes Herbstwetter. Die Temperaturen klettern im Tagesverlauf auf 25 Grad. Und am Mittwoch dann wieder mehr Regenschauer, viele dicke Wolken, immer mal wieder Gewitter bei 23 Grad.
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7: Und wir schauen einmal.

0: auf die Straße. Ihr müsst einmal aufpassen. Auf der A3 Frankfurt in Richtung Würzburg zwischen Obertshausen und Hanau. Hier ist ein defekter LKW und deswegen ist der rechte Fahrstreifen gesperrt und der Verkehr stockt auf 1 Kilometer. Habt ihr noch was gesehen? Ein Stau oder Blitzer, meldet es gerne kostenfrei 0800 007 0076.
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0: Leute, der Countdown läuft. Morgen geht's wieder los mit der Schule. Heute ist letzter Ferientag und ich weiß noch, wie ich damals immer zur Schule gelaufen bin. Waren bei mir immer bei der Grundschule so 5-6 Minuten Fußweg. Ich musste immer über so ein paar Zebrastreifen drüber und hatte da immer jede Menge Respekt vor den Schulweghelfern, die da den so halb verschlafenen Kindern über die Straße geholfen haben. Ja, und genau diese Leute werden aktuell dringend gesucht in vielen Regionen, in Städten und Gemeinden hier bei uns in Bayern. Ja, wichtig ist es eben zu sorgen, dass die Schüler sicher zur Schule kommen. Alexander Becker organisiert zum Beispiel die Verkehrshelfer in Alt-Erlangen und er war bei uns in der Show und hat uns erzählt, ja, was denn die Schulweghelfer eigentlich so machen.
1: Wir schauen während des Einsatzes, dass die Schulkinder nicht bei Rot bereits auf die Straße laufen und gehen, sobald die Fußgängerampel auf Grün schaltet, als Erste auf die Straße, um für mehr Sichtbarkeit bei den Auto- und Fahrradfahrern zu sorgen, damit diese auch anhalten und die Kinder dann sicher über die Straße gelangen.
0: Wenn ihr also noch Bock habt auf ein richtig sicheres Ehrenamt, wenn ihr den Schülerinnen und Schülern helfen wollt, sicher über die Straße zu kommen und vielleicht sogar auch zu den Frühaufstehern gehört, dann meldet euch gerne bei den betroffenen Städten und Gemeinden. Einen schönen Montag, hier ist Radio Galaxy mit den besten aktuellen Hits. 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

0: Einen schönen Montag euch, Max, bei Radio Galaxy. Heute letzter Ferientag in Bayern. Morgen starten wir in ein neues Schuljahr. Bei vielen ist also heute vielleicht Schultasche packen angesagt. Wir liefern euch auf jeden Fall die besten aktuellen Hits, um durch den Nachmittag zu kommen, egal was ihr macht. Gleich der Sommerhit des Jahres 2026 in der Playlist Shakira mit Burna Boy Die Die. Sorgt für ein paar Sommergefühle. Alle Farben ist dabei und Panic at the Disco mit High Hopes. Die besten aktuellen Hits.
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11: Und wir schauen einmal auf die Straße. Ihr müsst einmal aufpassen auf der 3 Frankfurt in Richtung Würzburg zwischen Obertshausen und Hanau. Hier ist ein defekter LKW und deswegen ist der rechte Fahrstreifen gesperrt und der Verkehr stockt auf 1 Kilometer. Habt ihr noch was gesehen? Ein Stau oder Blitzer, meldet es gerne kostenfrei 0800 007 0076.
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0: Entweder ist Donna Maria eine neue Pizzeria in der Münchner Altstadt oder eine riesige Bohrmaschine. Leute, was ist wahrscheinlicher?
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0: Max hier, einen schönen Nachmittag wünsche ich euch. Ja, natürlich die Bohrmaschine. Donna Maria ist ein riesiger Bohrer für Tunnel, wiegt 700 Tonnen und ist knapp 180 Meter lang. Ab Donnerstag rumpelt's dann gewaltig in München, denn da wird Donna Maria Ehrendienst antreten und die zweite S-Bahn-Stammstrecke weiterbauen. Das Riesenteil konnte man zum Tag der offenen Baustelle am Wochenende anschauen. Der Name ist durch ein Online-Vote entstanden und hat gar nicht mal so viel mit Italien zu tun, denn Donna steht für den Start der Baustelle an der Donnersberger Brücke und Maria für den Schluss am Marienhof. Finde ich echt richtig, richtig gut, dass so besondere Werkzeuge nicht einfach nur arbeiten, sondern so einen richtig coolen Namen bekommen. Donna Maria klingt schon richtig cool, oder?

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0: Hallo, Max hier für euch bei Radio Galaxy. Ich war gerade schon an der Kaffeemaschine, habe einmal das Wasser aufgefüllt, Filter gereinigt, alles, was man so machen muss. Und jetzt, finde ich, schmeckt der Kaffee gleich nochmal ein bisschen besser, oder? Die besten aktuellen Hits für euren Nachmittag bekommt ihr bei uns gleich mit Teddy Swims in der Playlist. My Smith ist dabei und Flo hat richtig viel Power. Leak it.
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9: Ich bin Fabian Schaffer. Bayern investiert kräftig in seine Schulen. Kein anderes Bundesland gibt pro Schüler an weiterführenden Schulen so viel Geld aus wie der Freistaat. Wie der diesjährige Bildungsmonitor zeigt. Durchgeführt wird die Studie vom Institut der Deutschen Wirtschaft. Die Fachleute loben außerdem, dass der Übergang von der Schule in den Beruf besonders gut gelinge. Die Bundesregierung nimmt die Warnungen von US-Tech-Bossen vor unkontrollierter KI sehr ernst. Das hat der stellvertretende Regierungssprecher Meyer erklärt. Der Nationale Sicherheitsrat habe sich bereits zweimal mit dem Thema befasst. Am Wochenende hatten unter anderem OpenAI-Chef Sam Altman und Elon Musk vor einer außer Kontrolle geratenen KI gewarnt. Bayerns Innenminister Herrmann hat 22 engagierte Bürgerinnen und Bürger mit der Courage-Medaille geehrt. Sie zeichnet Menschen aus, die sich durch ihr mutiges und beherztes Einschreiten auf besondere Weise um die innere Sicherheit verdient gemacht haben. Die Empfänger der Medaille kommen aus allen Teilen Bayerns. Sie haben sich in unterschiedlichen Situationen für ihre Mitmenschen eingesetzt und so etwa sexuelle Übergriffe verhindert. Zum Auftakt des europäischen Arktis-Gipfels in Finnland hat Bundeskanzler Merz die NATO-Verbündeten zu Zusammenhalt aufgerufen. Der Frieden in Europa sei gefährdet, so Merz.
10: Ich kann nur an uns alle appellieren, diese Gefährdung ernst zu nehmen, in Europa zusammenzuhalten und in der NATO, im europäischen Teil der NATO allemal, das zu tun, was notwendig ist, nämlich alle Anstrengungen zu unternehmen, um unsere Freiheit zu verteidigen und den Frieden zu bewahren.
9: Die EU will ihre Interessen in der Region stärker absichern und arbeitet an einer neuen Arktis-Strategie.
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11: Mit Marlene. Gemeinsam für Klimaanpassung. So lautet das Motto der 5. bundesweiten Woche der Klimaanpassung. Die Stadt Aschaffenburg beteiligt sich mit verschiedenen Veranstaltungen. Maxi Germann mit einem Überblick.
12: An allen Tagen der Aktionswoche findet die Klimarally Heroes for Future statt. Startpunkt ist der Schlossplatz. Von da aus führt eine App namens Healthy Climate die Teilnehmer durch die Stadt. An verschiedenen Stationen gibt es Aufgaben und Rätsel zum Thema Klimawandel. Am Mittwoch findet ein Klimarundgang statt. Dort werden die Klimaoasen der Stadt erkundet und aufgezeigt, vor welchen Herausforderungen Grünflächen und Gewässer gestellt sind. Am Donnerstag gibt es einen Vortrag und eine Führung zum Thema bewusster Umgang mit Wasser. Und am Sonntag informiert das Hochwassermobil zum Thema Starkregen und Hochwasser. Eine komplette Übersicht der Veranstaltung findet man auf der Webseite der Stadt Aschaffenburg.
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13: Viele dicke Wolken sind am Himmel heute an diesem Montag. Temperaturen von 21 Grad an der Spitze. Der Radio Galaxy Wetter.

0: Trend. Morgen am Dienstag wieder ein bisschen mehr Sonnenschein, wenige Wolken am Himmel, die Temperaturen klettern im Tagesverlauf auf richtig angenehme 25 Grad. Am Mittwoch dann wieder mehr Regenschauer, viele dicke Wolken und 23 Grad.
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0: Hallo liebe Autofahrer, wir schauen zu euch auf die Straßen. Auf die A7 Würzburg Richtung Fulda zwischen Hammelburg und Bad Brückenau Wildflecken. 6 Kilometer Stau, eine halbe Stunde dauert es da länger. Die A9 Halle Leipzig Richtung Nürnberg zwischen Markt Schorgast und Dreieck Bayreuth-Kulmbach. 5 Kilometer Stau, hier dauert es 17 Minuten länger. Eure Staus, eure Blitzer immer gerne her damit per WhatsApp oder Anruf 0800 007 0076. Danke und eine gute Fahrt euch.
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Einen schönen Montag euch, Max hier bei Radio Galaxy. Ja, morgen geht's wieder los mit der Schule und die meisten Schülerinnen und Schüler haben die Ferien sicher für Urlaub, für Entspannung genutzt. Nicht aber 36 Schüler aus Weiden in der Oberpfalz. Die haben sich in der letzten Woche zu sogenannten School Guards ausbilden lassen. Dabei haben sie gelernt, wie sie in gefährlichen Situationen richtig reagieren. Also zum Beispiel, ne, Erste Hilfe war da mit dabei. Wie löscht man einen Brand und vor allem auch, wie hole ich Hilfe, ohne mich selbst in Gefahr zu bringen. Und das Ganze, bringt auch wirklich was. Haben sie dann auch direkt gemerkt, dann bei der Übung am Bahnhof, da gab es so eine Art Prügelsituation, die haben sie dann erkannt, den Notruf gewählt und sogar den Täter verfolgt. In Weiden gibt es das Projekt schon seit 20 Jahren richtig erfolgreich. Rund 600 Jugendlichen wurden seitdem zu School Guards ausgebildet. Ja, und jetzt gibt es 36 Schüler mehr. Finde ich richtig, richtig cool, wenn man so seine Ferien verbringt und so auch dann in Notsituationen richtig gut helfen kann. Einen schönen letzten Ferientag an alle Schülerinnen und Schüler. Hier ist Radio Galaxy am Montag.

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0: Kurz vor 3:30 haben wir es. Hier ist Radio Galaxy. Kommt gut durch den Nachmittag mit den besten aktuellen Hits. Gleich mit Alex Warren und seinem Fever Dream. Michael Patrick Kelly dabei und einer, der richtig gute Laune macht. Kygo mit Whitney Houston. Mega Duo Higher Love.
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12: Hallo liebe Autofahrer, ich habe ein kurzes Update für euch. Wir schauen auf die A7 Würzburg Richtung Fulda zwischen Hammelburg und Bad Brückenau. Wildflecken, immer noch 6 Kilometer Stau. Es dauert hier 50 Minuten länger. Außerdem die A9 Halle Leipzig Richtung Nürnberg zwischen Markt Schorgast und dem Dreieck Bayreuth-Kulmbach. 5 Kilometer Stau. Hier dauert es knapp 20 Minuten länger und eine Viertelstunde Zeitverlust haben wir auf der A9 Nürnberg Richtung Halle Leipzig zwischen Trockau und Bayreuth Süd. Da haben wir 1 Kilometer Stau. Eure Staus, eure Blitze immer gerne her damit per WhatsApp oder Anruf 0800 007 0076. Danke und eine gute Fahrt euch.
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0: Leute, der Countdown läuft. Morgen geht's wieder los mit der Schule. Heute ist letzter Ferientag und ich weiß noch, wie ich damals immer zur Schule gelaufen bin. Waren bei mir immer bei der Grundschule so 5-6 Minuten Fußweg. Ich musste immer über so ein paar Zebrastreifen drüber und hatte da immer jede Menge Respekt vor den Schulweghelfern, die da den so halb verschlafenen Kindern über die Straße geholfen haben. Ja, und genau diese Leute werden aktuell dringend gesucht in vielen Regionen, in Städten und Gemeinden hier bei uns in Bayern. Ja, wichtig ist es eben zu sorgen, dass die Schüler sicher zur Schule kommen. Alexander Becker organisiert zum Beispiel die Verkehrshelfer in Alt-Erlangen und er war bei uns in der Show und hat uns erzählt, ja, was denn die Schulweghelfer eigentlich so machen.
1: Wir schauen während des Einsatzes, dass die Schulkinder nicht bei Rot bereits auf die Straße laufen und gehen, sobald die Fußgängerampel auf Grün schaltet, als Erste auf die Straße, um für mehr Sichtbarkeit bei den Auto- und Fahrradfahrern zu sorgen, damit diese auch anhalten und die Kinder dann sicher über die Straße gelangen.
0: Wenn ihr also noch Bock habt auf ein richtig sicheres Ehrenamt, wenn ihr den Schülerinnen und Schülern helfen wollt, sicher über die Straße zu kommen und vielleicht sogar auch zu den Frühaufstehern gehört, dann meldet euch gerne bei den betroffenen Städten und Gemeinden. Einen schönen Montag, hier ist Radio Galaxy mit den besten aktuellen Hits.

0: Kurz vor vier haben wir es. Hier ist Radio Galaxy. Viele Grüße an der Stelle an alle Schülerinnen und Schüler, die gerade am Schultaschenpacken sind. Morgen geht's ja wieder los. Ein neues Schuljahr beginnt. Also viel Erfolg euch an der Stelle schon mal. Ihr packt das. Es wird bestimmt gut. Die besten aktuellen Hits für den Nachmittag bekommt ihr bei uns gleich mit Temper City in der Playlist. David Guetta mit Alphaville und Ava Max. Und der Hochzeitssong schlechthin aus dem letzten Jahr. Alex Warren mit Ordinary.
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7: Ich bin Fabian Schaffer. Russland nimmt Deutschland nach Einschätzung des Militärgeheimdienstes besonders stark ins Visier. In seinem neuen Jahresbericht warnt der Dienst vor mehr Spionage, Sabotage und anderen hybriden Angriffen. Auch chinesische Geheimdienste sollen hierzulande militärische Einrichtungen ausspähen. Zoe Tassovali berichtet.
8: Besonders Sorgen machen dem Militärgeheimdienst Agenten, die für einzelne Aktionen angeworben werden, also um Informationen zu sammeln oder etwas zu sabotieren. Deutschland ist für Russland demnach besonders interessant, weil die Bundeswehr wächst und neue Waffensysteme bekommt. Auch China versucht offenbar an Informationen zu kommen. Einige Ausspähversuche führt der MAD auf chinesische Dienste zurück.
7: Die hohen Spritpreise bereiten auch der Bundesregierung Kopfschmerzen. Der stellvertretende Regierungssprecher Mayer sagte, Unternehmen und Pendler würden dadurch sehr belastet. Ursache sei die Situation im Nahen Osten. Finanzminister Klingbeil setzt sich laut seinem Ministerium auf europäischer Ebene für eine Übergewinnsteuer für Mineralölfirmen ein. Auch ein Spritpreisdeckel ist weiter im Gespräch. Am Flughafen München dürfen Reisende im Handgepäck bald bis zu 2 Liter an Flüssigkeiten mitnehmen. Bisher galt ja die 100-Milliliter-Regel, die wird am Freitag an sämtlichen Sicherheitskontrollen aufgehoben. Grund dafür ist die Umstellung auf moderne Computertomographen. Bundesinnenminister Dobrindt will alle nutzbaren Schutzräume in Deutschland digital erfassen lassen, etwa Tiefgaragen und Tunnel. Neue Bunker seien nicht geplant. Bund und Länder bauen eine Datenbank auf, die Menschen im Ernstfall zum nächsten Schutzraum lotsen soll. Abrufbar auch über die Nina Warn-App.
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10: Mit Marlene. Gemeinsam für Klimaanpassung. So lautet das Motto der 5. bundesweiten Woche der Klimaanpassung. Die Stadt Aschaffenburg beteiligt sich mit verschiedenen Veranstaltungen. Maxi Germann mit einem Überblick.
11: An allen Tagen der Aktionswoche findet die Klima-Rally Heroes for Future statt. Startpunkt ist der Schlossplatz. Von da aus führt eine App namens Healthy Climate die Teilnehmer durch die Stadt. An verschiedenen Stationen gibt es Aufgaben und Rätsel zum Thema Klimawandel. Am Mittwoch findet ein Klimarundgang statt. Dort werden die Klimaoasen der Stadt erkundet und aufgezeigt, vor welchen Herausforderungen Grünflächen und Gewässer gestellt sind. Am Donnerstag gibt es einen Vortrag und eine Führung zum Thema bewusster Umgang mit Wasser. Und am Sonntag informiert das Hochwassermobil zum Thema Starkregen und Hochwasser. Eine komplette Übersicht der Veranstaltung findet man auf der Webseite der Stadt Aschaffenburg.
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12: Es ist bewölkt, es ist unbeständig hier bei uns in der Region. Temperaturen von 17 Grad aktuell. Der Radio Galaxy-Wettertrend. Richtig gute Nachrichten für den morgigen Dienstag. Da ist nämlich viel Sonnenschein mit dabei. Quasi richtig schönes Herbstwetter. Die Temperaturen klettern im Tagesverlauf auf 25 Grad. Und am Mittwoch dann wieder mehr Regenschauer, viele dicke Wolken, immer mal wieder Gewitter bei 23 Grad.
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12: Hallo liebe Autofahrer, wir schauen zu euch auf die Straßen, auf die A9 Nürnberg Richtung Halle-Leipzig zwischen Hof West und dem Dreieck Bayerisches Vogtland. Da haben wir aktuell Reifenteile auf der Fahrbahn. Die A7 Würzburg Richtung Fulda zwischen Hammelburg und Bad Brückenau Wildflecken. 8 Kilometer Stau. Hier sind es 40 Minuten länger. Weiter auf die A9 Halle-Leipzig

0: Richtung Nürnberg zwischen Markt Schurgast und dem Dreieck Bayreuth-Kulmbach. 5 Kilometer Stau, plant hier 10 Minuten mehr Zeit ein. Eure Staus, eure Blitzer, immer gerne her damit per WhatsApp oder Anruf 0800 007 0076. Danke und eine gute Fahrt euch.
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0: Leute, der Countdown läuft. Am Samstag um 12 Uhr ist es wieder soweit. Dann heißt es auf der Münchner Theresienwiese.
1: Und auf das!
0: Ja, am Samstag startet das Oktoberfest. Viele von euch sind vielleicht auch mit am Start. Vielleicht ist sogar schon ein Wochenendtrip mit den Kumpels und den Besties nach München geplant. Deshalb starten wir jetzt gemeinsam den Wiesen-Countdown. Wir zählen die Tage runter, dann heißt es O-Zopft. Dann ja, kann man wieder eine Runde einfach mal den Alltag vergessen und auf der Wiese, sage ich schon, auf den Wiesen eine richtig gute Zeit verbringen.

0: kurz vor 16:30 haben wir es. Hier ist Radio Galaxy. Wir bringen euch durch den Nachmittag. Es ist schon so ein bisschen der Countdown Richtung Feierabend. Ich finde, das kann man an der Stelle schon mal sagen. Wir verkürzen ihn euch mit den besten aktuellen Hits. Gleich mit Bebe Rexha, New Religion, Michael Schulte in der Playlist und Felix Jen mit Jasmine Thompson, Ain't Nobody, sorgt auch für richtig gute Laune am Nachmittag.
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1: Hallo liebe Autofahrer, wir schauen zu euch auf die Straßen, auf die A9 Nürnberg Richtung Halle-Leipzig zwischen Hof West und dem Dreieck Bayerisches Vogtland. Da haben wir aktuell Reifenteile auf der Fahrbahn. Die A7 Würzburg Richtung Fulda zwischen Hammelburg und Bad Brückenau Wildflecken, 8 Kilometer Stau, hier sind es 40 Minuten länger. Weiter auf der A9 Halle-Leipzig Richtung Nürnberg zwischen Markt Schurgast und dem Dreieck Bayreuth-Kulmbach, 5 Kilometer Stau, plant hier 10 Minuten mehr Zeit ein. Eure Staus, eure Blitzer, immer gerne her damit per WhatsApp oder Anruf 0800 007 0076. Danke und eine gute Fahrt euch.
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Leute, der Countdown läuft. Morgen geht's wieder los mit der Schule. Heute ist letzter Ferientag und ich weiß noch, wie ich damals immer zur Schule gelaufen bin. Waren bei mir immer bei der Grundschule so 5-6 Minuten Fußweg. Ich musste immer über so ein paar Zebrastreifen drüber und hatte da immer jede Menge Respekt.

0: vor den Schulweghelfern, die da den so halb verschlafenen Kindern über die Straße geholfen haben. Ja, und genau diese Leute werden aktuell dringend gesucht in vielen Regionen, in Städten und Gemeinden hier bei uns in Bayern. Ja, wichtig ist es eben zu sorgen, dass die Schüler sicher zur Schule kommen. Alexander Becker organisiert zum Beispiel die Verkehrshelfer in Alt-Erlangen und er war bei uns in der Show und hat uns erzählt, ja, was denn die Schulweghelfer eigentlich so machen.
1: Wir schauen während des Einsatzes, dass die Schulkinder nicht bei Rot bereits auf die Straße laufen und gehen, sobald die Fußgängerampel auf Grün schaltet, als Erste auf die Straße, um für mehr Sichtbarkeit bei den Auto- und Fahrradfahrern zu sorgen, damit diese auch anhalten und die Kinder dann sicher über die Straße gelangen.
0: Wenn ihr also noch Bock habt auf ein richtig sicheres Ehrenamt, wenn ihr den Schülerinnen und Schülern helfen wollt, sich über die Straße zu kommen und vielleicht sogar auch zu den Frühaufstehern gehört, dann meldet euch gerne bei den betroffenen Städten und Gemeinden. Einen schönen Montag, hier ist Radio Galaxy mit den besten aktuellen Hits.

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0: Es ist kurz vor fünf, ihr hört Radio Galaxy. Vielleicht seid ihr schon auf dem Weg in Richtung Feierabend oder vielleicht auch im Endspurt angekommen. Den Countdown dahin, ja, den liefern wir mit den besten aktuellen Hits gleich. Shakira und Burna Boy in der Playlist. Lässt uns so ein bisschen zurückerinnern an den Sommerurlaub. Die Die, der Sommerhit des Jahres in der Playlist. Außerdem Loy mit Red Eyes mit richtig viel Power und Ed Sheeran, Bad Habits.
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5: Ich bin Fabian Schaffer. CSU-Chef Söder fordert von der Bundesregierung neue Entlastungen bei den Spritpreisen. So hat E10 gestern im Schnitt 2,27 Euro pro Liter gekostet, ein neuer Rekord. Diesel kostete 2,40 Euro. Söder verweist auf hohe deutsche Steuern und Abgaben bei Energie und sieht dort Spielraum für einen Ausgleich, etwa nach österreichischem Vorbild oder über eine Übergewinnsteuer. Zugleich könnten die Preise wegen der Lage im Nahen Osten weiter steigen. Der neue Bildungsmonitor des Instituts der Deutschen Wirtschaft zeigt, das Bildungsniveau sinkt in allen Bundesländern. Sachsen bleibt zwar Spitzenreiter vor Bayern, doch Schlusslicht Bremen fällt noch weiter zurück. Besonders alarmierend, fast ein Fünftel der jungen Erwachsenen hat keinen Berufsabschluss. Gefordert wird deshalb mehr Sprachförderung und bessere Nachqualifizierung. Bundesinnenminister Dobrindt hat ein neues Konzept für Schutzräume in ganz Deutschland angekündigt. Es geht unter anderem um Tiefgaragen und Tunnel, deren Lage etwa auch in der Nina-Warn-App digital abrufbar sein sollen. Der Bau neuer Schutzbunker sei dagegen nicht geplant.
6: Das ist nicht ein modernes Konzept von ziviler Verteidigung. Da würden wir sehr, sehr viel Geld aufwenden, aber wären nicht in der Lage, effektiven Schutz zu organisieren.
5: Wann das Projekt abgeschlossen sein soll, sagte Dobrindt nicht. Kenneth Eichhorn ist vom Deutschen Fußballbund mit der Fritz-Walter-Medaille in Gold ausgezeichnet worden. Der 17-Jährige von Bayer Leverkusen erhielt die Ehrung als bester Spieler des Jahrgangs 2009. Bei den unter 19-Jährigen wurde Francis Onyeka von Bundesliga-Aufsteiger Elversberg ausgezeichnet. Bei den Juniorinnen gab es die Goldmedaille für Mai Schneider vom SC Freiburg und für Mirja Kropp von RB Leipzig.
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7: Mit Marlene. Gemeinsam für Klimaanpassung. So lautet das Motto der 5. bundesweiten Woche der Klimaanpassung. Die Stadt Aschaffenburg beteiligt sich mit verschiedenen Veranstaltungen. Maxi Germann mit einem Überblick.
8: An allen Tagen der Aktionswoche findet die Klimarally Heroes for Future statt. Startpunkt ist der Schlossplatz. Von da aus führt eine App namens Healthy Climate die Teilnehmer durch die Stadt. An verschiedenen Stationen gibt es Aufgaben und Rätsel zum Thema Klimawandel. Am Mittwoch findet ein Klimarundgang statt. Dort werden die Klimaoasen der Stadt erkundet und aufgezeigt, vor welchen Herausforderungen Grünflächen und Gewässer gestellt sind. Am Donnerstag gibt es einen Vortrag und eine Führung zum Thema bewusster Umgang mit Wasser. Und am Sonntag informiert das Hochwassermobil zum Thema Starkregen und Hochwasser. Eine komplette Übersicht der Veranstaltung findet man auf der Webseite der Stadt Aschaffenburg.
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9: Viele dicke Wolken sind am Himmel heute an diesem Montag. Temperaturen von 21 Grad an der Spitze. Der Radio Galaxy Wettertrend. Morgen am Dienstag wieder ein bisschen mehr Sonnenschein, wenige Wolken am Himmel. Die Temperaturen klettern im Tagesverlauf auf richtig angenehme 25 Grad. Am Mittwoch dann wieder mehr Regenschauer, viele dicke Wolken und 23 Grad.
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7: Und wir schauen einmal auf die Straße. Hier müsst ihr aufpassen auf der A3 Frankfurt in Richtung Würzburg zwischen dem Offenbacher Kreuz und Hanau. Hier staut sich der Verkehr auf 6 Kilometer nach einem Unfall mit 2 Autos. Außerdem auf der A3 Würzburg in Richtung Frankfurt zwischen Offenbach und dem Offenbacher Kreuz. Hier liegen Gegenstände auf dem mittleren Fahrstreifen. Und es wird geblitzt einmal auf der B469 Richtung Miltenberg zwischen Stockstadt und Großostheim. Hier dürft ihr nur 120 fahren. Und in Hofstetten in der Ortsmitte, hier sind nur 30 erlaubt. Und zu allerletzt in Aschaffenburg-Damm auf der Schillerstraße, wenn ihr in die Stadt reinfahrt, an der Shell-Tankstelle in der 30er-Zone. Habt ihr noch was gesehen? Ein Stau oder Blitzer, meldet es gerne kostenfrei 0800 007 0076.
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Ich bin Max, ihr hört Radio Galaxy und Leute, das waren die Breaking News heute Vormittag. Die Geissens trennen sich. Aber nicht Robert und Carmen, sondern die beiden trennen sich von RTL 2. Ja, 15 Jahre lang waren Carmen und Robert Geis ja fester Bestandteil von RTL 2. Jetzt ist damit Schluss. Nach der aktuellen Staffel gehen die Geissens und der Sender getrennte Wege. Die Geissens haben sich natürlich erstmal beim Sender und beim gesamten Team für die Zusammenarbeit bedankt, haben aber auch gesagt, ja, es gibt auf jeden Fall ein neues Kapitel. Es ist also irgendwie klar, die Geissens wird es auch weiterhin geben, nur eben nicht mehr bei RTL 2. Sind nur mal gespannt, wohin sie wechseln werden.

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0: Hier ist Radio Galaxy um kurz vor 5:30. Ich bin Max. Viele Grüße an der Stelle an alle Schülerinnen und Schüler, die vielleicht gerade am Schultasche packen sind. Heute ist ja der letzte Ferientag. Morgen geht's wieder los mit der Schule. Also Leute, ihr kriegt das schon hin. Und ich meine, bis zu den Herbstferien ist es ja auch nicht mehr so lang. Die besten aktuellen Hits für euren Abend bekommt ihr bei uns gleich nach 5 mit Teddy Swims, Glockenbug und Tom Walker in der Playlist und Dua Lipa.
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15: Und wir schauen nochmal auf die Straße. Hier müsst ihr aufpassen auf der A3 Frankfurt in Richtung Würzburg zwischen dem Offenbacher Kreuz und Hanau. Hier staut sich der Verkehr auf 6 Kilometer nach einem Unfall mit 2 Autos. Außerdem auf der A3 Würzburg in Richtung Frankfurt zwischen Offenbach und dem Offenbacher Kreuz. Hier liegen Gegenstände auf dem mittleren Fahrstreifen. Und es wird geblitzt einmal auf der B469 Richtung Miltenberg zwischen Stockstadt und Großostheim. Hier dürft ihr nur 120 fahren und in Hofstetten in der Ortsmitte hier sind nur 30 erlaubt. Und zu allerletzt in Aschaffenburg-Damm auf der Schillerstraße, wenn ihr in die Stadt reinfahrt, an der Shell-Tankstelle in der 30er-Zone. Habt ihr noch was gesehen, ein Stau oder Blitzer, meldet es gerne kostenfrei 0800 007 007.
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0: in der Münchner Altstadt oder eine riesige Bohrmaschine? Leute, was ist wahrscheinlicher?
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0: Max hier, einen schönen Nachmittag wünsche ich euch. Ja, natürlich die Bohrmaschine. Donna Maria ist ein riesiger Bohrer für Tunnel, wiegt 700 Tonnen und ist knapp 180 Meter lang. Ab Donnerstag rumpelt es dann gewaltig in München, denn da wird Donna Maria Ehrendienst antreten und die zweite S-Bahn-Stammstrecke weiterbauen. Das Riesenteil konnte man zum Tag der offenen Baustelle am Wochenende anschauen. Der Name ist durch ein Online-Voting entstanden und hat gar nicht mal so viel mit Italien zu tun, denn Donna steht für den Start der Baustelle an der Donnersberger Brücke und Maria für den Schluss am Marienhof. Finde ich echt richtig, richtig gut, dass so besondere Werkzeuge nicht einfach nur arbeiten, sondern so einen richtig coolen Namen bekommen. Donna Maria klingt schon richtig cool, oder? Stay

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0: Einen schönen Abend euch, Max bei Radio Galaxy. Leute, Feierabend. Ich bräuchte mal so eine Feierabendglocke hier im Studio. Das wäre doch mal cool, oder? Ich hoffe, ihr seid schon im Feierabend und kommt gut rein. Die besten aktuellen Hits gibt's auch gleich nach 6 mit Alex Warren und im Fever Dream. Und Loy ist in der Playlist.
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3: Ich bin Fabian Schaffer. Neue Maßnahmen gegen hohe Spritpreise. Darauf drängt Bayerns Ministerpräsident Söder. Als Vorbild nennt Söder Österreich, das die steuerlichen Mehreinnahmen an die Bürger zurückgebe, wie er nach einer Klausur des CSU-Parteivorstands gesagt hat, an der auch Österreichs Kanzler Stocker teilgenommen hatte. Damit könne man auch in Deutschland das Alltagsleben der Menschen erträglicher machen, so Söder. Wie gerecht sind die geplanten Reformen der Bundesregierung? Das müsse man nach dem AfD-Erfolg bei der Landtagswahl in Sachsen-Anhalt prüfen, fordert CSU-Chef Söder. Dabei sprach er von einem Gerechtigkeitscheck. Bei den Reformen dürfe es nicht nur um die wirtschaftliche Leistungsfähigkeit gehen. Man müsse auch schauen, was die Reformen für die Lebensrealität der Menschen bedeuteten. So der CSU-Chef weiter. Die Bundesregierung nimmt die Warnungen von US-Tech-Bossen vor unkontrollierter KI sehr ernst. Das hat der stellvertretende Regierungssprecher Meyer erklärt. Der Nationale Sicherheitsrat habe sich bereits zweimal mit dem Thema befasst. Am Wochenende hatten unter anderem OpenAI-Chef Sam Altman und Elon Musk vor einer außer Kontrolle geratenen KI gewarnt. Leonardo da Vinci, den Weißstorch oder Beethoven? Die Abstimmung über das Design der neuen Euro-Banknoten geht auf die Zielgerade. Noch bis einschließlich nächste Woche Montag können sich Europäer an einer Online-Umfrage der Europäischen Zentralbank beteiligen. Mehr als 9 Millionen Menschen haben das bereits getan. Die neuen Euroscheine sollen zudem zusätzliche Sicherheitsmerkmale enthalten, um Kriminellen das Herstellen von Falschgeld weiter zu erschweren.
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4: Mit Marlene. Gemeinsam für Klimaanpassung. So lautet das Motto der 5. bundesweiten Woche der Klimaanpassung. Die Stadt Aschaffenburg beteiligt sich mit verschiedenen Veranstaltungen. Maxi Germann mit einem Überblick.
5: An allen Tagen der Aktionswoche findet die Klimarally Heroes for Future statt. Startpunkt ist der Schlossplatz. Von da aus führt eine App namens Healthy Climate die Teilnehmer durch die Stadt. An verschiedenen Stationen gibt es Aufgaben und Rätsel zum Thema Klimawandel. Am Mittwoch findet ein Klimarundgang statt. Dort werden die Klimaoasen der Stadt erkundet und aufgezeigt, vor welchen Herausforderungen Grünflächen und Gewässer gestellt sind. Am Donnerstag gibt es einen Vortrag und eine Führung zum Thema bewusster Umgang mit Wasser. Und am Sonntag informiert das Hochwassermobil zum Thema Starkregen und Hochwasser. Eine komplette Übersicht der Veranstaltung findet man auf der Webseite der Stadt Aschaffenburg.
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6: Es ist bewölkt, es ist unbeständig hier bei uns in der Region. Temperaturen von 17 Grad aktuell. Der Radio Galaxy Wettertrend. Richtig gute Nachrichten für den morgigen Dienstag. Da ist nämlich viel Sonnenschein mit dabei. Quasi richtig schönes Herbstwetter. Die Temperaturen klettern im Tagesverlauf auf 25 Grad. Und am Mittwoch dann wieder mehr Regenschauer, viele dicke Wolken, immer mal wieder Gewitter bei 23 Grad.
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4: Und wir schauen auf die Straße. Da ist einiges los auf der A45 Gießen Richtung Aschaffenburg. Zwischen Alzenau-Mitte und Karstadt besteht eine Gefahr durch Gegenstände auf der Fahrbahn. Auf der A5 Frankfurt Richtung Darmstadt zwischen Zeppelinheim und Langen besteht eine Gefahr durch verlorene Ladung auf dem rechten Fahrstreifen. Auf der A3 Frankfurt Richtung Würzburg zwischen dem Offenbacher Kreuz und Obertshausen besteht eine Gefahr durch eine ungesicherte Unfallstelle. Der rechte Fahrstreifen ist hier blockiert. Auf der A3 Frankfurt Richtung Würzburg zwischen dem Offenbacher Kreuz und Hanau. Hier staut es sich auf 6 Kilometer nach einem Unfall. Auf der A3 Würzburg Richtung Frankfurt zwischen Offenbach und dem Offenbacher Kreuz. Hier liegen Gegenstände auf dem mittleren Fahrstreifen. Auf der B8 Kleinostheim Richtung Aschaffenburg. Hier staut es sich nach einem Unfall mit 4 beteiligten Fahrzeugen. Und es wird geblitzt in Elsenfeldrück Richtung Eschau vor der Kirche in der 30er-Zone. Auf der B469 Richtung Mildenberg zwischen Stockstadt und Großostheim. Hier sind nur 120 erlaubt. Und in Hofstetten in der Ortsmitte. Hier sind ebenfalls nur 30 erlaubt. Habt ihr noch was gesehen? Ein Stau oder Blitzer? Meldet es gerne kostenfrei 0800 007 0076.
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12: Und wir schauen auf die Straße. Da ist einiges los. Auf der A45 Gießen Richtung Aschaffenburg zwischen Alzenau Mitte und Karstadt besteht eine Gefahr durch Gegenstände auf der Fahrbahn. Auf der A5 Frankfurt Richtung Darmstadt zwischen Zeppelinheim und Langen besteht eine Gefahr durch verlorene Ladung auf dem rechten Fahrstreifen. Auf der A3 Frankfurt Richtung Würzburg zwischen dem Offenbacher Kreuz und Obertshausen besteht eine Gefahr durch eine ungesicherte Unfallstelle. Der rechte Fahrstreifen ist hier blockiert. Auf der A3 Frankfurt Richtung Würzburg zwischen dem Offenbacher Kreuz und Hanau. Hier staut es sich auf 6 Kilometer nach einem Unfall. Auf der A3 Würzburg Richtung Frankfurt zwischen Offenbach und dem Offenbacher Kreuz. Hier liegen Gegenstände auf dem mittleren Fahrstreifen. Auf der B8 Kleinostheim Richtung Aschaffenburg. Hier staut es sich nach einem Unfall mit 4 beteiligten Fahrzeugen. Und es wird geblitzt in Elsenfeldrück Richtung Eschau vor der Kirche in der 30er-Zone. Auf der B469 Richtung Mildenberg zwischen Stockstadt und Großostheim. Hier sind nur 120 erlaubt. Und in Hofstetten in der Ortsmitte. Hier sind ebenfalls nur 30 erlaubt. Habt ihr noch was gesehen? Ein Stau oder Blitzer? Meldet es gerne kostenfrei 0800 007
13: 0076. 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
16: Ich bin Gregor Jose Moser. Die hohen Spritpreise bereiten auch der Bundesregierung Kopfschmerzen. Der stellvertretende Regierungssprecher Mayer hat gesagt, Unternehmen und Pendler würden dadurch sehr belastet. Finanzminister Klingbeil setzt sich laut seinem Ministerium auf europäischer Ebene für eine Übergewinnsteuer für Mineralölfirmen ein. Auch ein Spritpreisdeckel ist weiter im Gespräch. Um Bayerns Bildungssystem ist es offenbar ganz gut bestellt, zumindest aus wirtschaftlicher Sicht. Das zeigt der Bildungsmonitor der Initiative Neue Soziale Marktwirtschaft. Bayern landet darin hinter

0: Sachsen auf Platz 2. Janina Singer berichtet.
1: Die Studie untersucht unter anderem die Bildungsausgaben. Es geht darum, inwieweit das Bildungssystem zu Wohlstand und Wachstum beiträgt. Bayern punktet bei beruflicher Bildung, Schulqualität und Bildungsausgaben. Aufholbedarf gibt es bei Betreuungsangeboten in Kitas und Grundschulen. Die Vereinigung der Bayerischen Wirtschaft begrüßt das Ergebnis, sagt aber auch, man dürfe sich auf dem zweiten Platz nicht ausruhen.
0: Um die deutsche Panzerbrigade in Litauen aufzubauen, will Bundesverteidigungsminister Pistorius einen Teil der Soldaten zum Dienst zwingen. Mit Freiwilligen seien aktuell fast 80% der Stellen besetzt, hat sein Ministerium mitgeteilt. Für einige hundert Dienstposten seien aber noch keine Männer oder Frauen gefunden worden, etwa bei Stellen für IT-Experten oder Logistikern. Die Britpop-Band Oasis wird erstmals seit 2009 wieder in Deutschland auftreten. Die Gruppe um die Brüder Liam und Noel Gallagher haben für den 2. und 3. Juli nächsten Jahres zwei Konzerte in der Münchner Allianz Arena angekündigt. Im Rahmen ihrer zweiten Reunion-Tour nach der Versöhnung zwischen den Gallagher-Brüdern kommen sie unter anderem auch nach Spanien, Frankreich oder auch Italien.
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3: Viele dicke Wolken sind am Himmel heute an diesem Montag. Temperaturen von 21 Grad an der Spitze. Der Radio-Galaxy-Wettertrend. Morgen am Dienstag wieder ein bisschen mehr Sonnenschein, wenige Wolken am Himmel. Die Temperaturen klettern im Tagesverlauf auf richtig angenehme 25 Grad. Am Mittwoch dann wieder mehr Regenschauer, viele dicke Wolken und 23 Grad.
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16: Ich bin Gregor Jose Moser. Tiefgaragen, Tunnel oder ganz klassische Bunker. Solche Schutzräume retten im Ernstfall Leben und bieten Sicherheit. Doch wo sich der nächste Schutzraum befindet, weiß man häufig nicht. Deshalb hat Bundesinnenminister Dobrindt angekündigt, zusammen mit den Ländern eine strukturierte Online-Datenbank aufzubauen, in der die Menschen in Deutschland nachschauen können. Immer mehr Apotheken müssen zumachen. Um dagegen anzukämpfen, sollen sie künftig mehr Aufgaben übernehmen und das soll den Patientinnen und Patienten zugutekommen. Neben der Abgabe von Medikamenten wolle man sich mehr in

0: der Gesundheitsversorgung engagieren, hat der Chef der Deutschen Apothekerverbände Thomas Preis angekündigt. Als Beispiele nannte er Blutabnahmen, mehr Impfungen oder auch Beratungen zur Raucherentwöhnung. Am Flughafen München dürfen Reisende im Handgepäck bald bis zu 2 Liter an Flüssigkeiten mitnehmen. Bisher galt ja die 100-Milliliter-Regel, die wird ab Freitag an sämtlichen Sicherheitskontrollen aufgehoben. Grund dafür ist die Umstellung auf moderne Computertomographen bei der Gepäckkontrolle. Am Flughafen Nürnberg gilt das schon seit Mai. Erstmals seit 2009 kommen Oasis zurück nach Deutschland. Die Band um Liam und Noel Gallagher hat in den sozialen Medien 2 Konzerte für den 2. und 3. Juli 2027 in München angekündigt. Mehr von Zoe Tassovali.
1: Fans hatten lange auf weitere Konzerte gehofft und Oasis selbst immer wieder Hinweise gestreut, dass München auf dem Tourplan stehen könnte. Jetzt ist klar, die Stadt gehört zu einer ganzen Reihe neuer Termine in Europa und den USA. Tickets gibt's noch nicht. Wer welche kaufen will, muss sich zunächst einmal auf der Oasis-Webseite registrieren. Die Brüder hatten sich 2009 im Streit getrennt. Erst im vergangenen Jahr standen sie nach 16 Jahren wieder gemeinsam auf der Bühne.
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3: Es ist bewölkt, es ist unbeständig hier bei uns in der Region. Temperaturen von 17 Grad aktuell. Der Radio Galaxy Wettertrend. Richtig gute Nachrichten für den morgigen Dienstag. Da ist nämlich viel Sonnenschein mit dabei. Quasi richtig schönes Herbstwetter. Die Temperaturen klettern im Tagesverlauf auf 25 Grad. Und am Mittwoch dann wieder mehr Regenschauer, viele dicke Wolken, immer mal wieder Gewitter bei 23 Grad.
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14: Ich bin Gregor Jusse Moser. Zwei große Wahlen stehen in Deutschland diese Woche an. Am Sonntag wird in Mecklenburg-Vorpommern ein neuer Landtag und in Berlin das Abgeordnetenhaus gewählt. In der Hauptstadt zeichnet sich weiter ein Kopf-an-Kopf-Rennen ab. In einer INSA-Umfrage kommen die aktuell regierende CDU und die Linke jeweils auf 20%. Dahinter liegen die AfD mit 18%, die Grünen mit 16%, die SPD mit 12% und das BSW mit 5%. Neue Maßnahmen gegen hohe Spritpreise, darauf drängt Bayerns Ministerpräsident Söder. Als Vorbild nennt Söder Österreich, das die steuerlichen Mehreinnahmen an die Bürger zurückgebe, wie er nach einer Klausur des CSU-Parteivorstands gesagt hat, an der auch Österreichs Kanzler Stocker teilgenommen hatte. Damit könne man auch in Deutschland das Alltagsleben der Menschen erträglicher machen, so Söder. Russland und die Ukraine wollen offenbar ihre gegenseitigen Angriffe auf Energieanlagen stoppen, das schreibt US-Präsident Trump. Tina Eck berichtet aus den USA.
15: Trump steht hier zu Hause wegen astronomischer Benzin- und Dieselpreise schwer unter Druck. Dass in erster Linie sein Iran-Krieg und die beeinträchtigte Schifffahrt durch die Straße von Hormuz daran schuld sind, versucht Trump außen vor zu lassen. Er schießt

0: sich auf Kiew und Moskau ein. Der Beschuss der dortigen Energieanlagen sei für die Ölknappheit verantwortlich.
1: Mehr Zeit und Geld sollte Europa in künstliche Intelligenz investieren. Dazu rät eine Gruppe von internationalen Experten. Die EU laufe Gefahr, bei KI-Systemen abhängig zu werden von einer Handvoll anderer Regierungen und Einzelpersonen, so die Warnung. Mehrere Milliarden müssten in die Technologie investiert werden. Außerdem sei es dringend nötig, dass die EU-Staaten beim Thema KI enger zusammenarbeiteten, heißt es.
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3: Es ist dicht bewölkt hier bei uns in der Region. Heute Nacht kühlt's ab auf Temperaturen von 15 Grad. Der Radio Galaxy-Wetter-Trend. Gute Nachrichten für den morgigen Dienstag. Den könnt ihr auf jeden Fall nutzen, um so ein bisschen Sonne zu tanken. 25 Grad sind da die Maxi-Werte. Am Mittwoch dann wieder mehr Wolken am Himmel. Immer wieder Gewitter und Niederschläge bei 23 Grad.
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12: Ich bin Hendrik Daum. Benzin ist in Deutschland mittlerweile so teuer wie noch nie und die Politik bespricht mögliche Gegenmaßnahmen. Die SPD fordert einen Preisdeckel sowie eine Übergewinnsteuer. In einem Positionspapier der Sozialdemokraten heißt es, Mineralölkonzerne würden die aktuelle Krise schamlos ausnutzen, um Rekordgewinne auf Kosten der Bürger zu machen. CSU-Chef Söder hat sich dagegen dafür ausgesprochen, dass Deutschland, wie schon Österreich, die steuerlichen Mehreinnahmen durch die gestiegenen Preise an die Bürger zurückgeben sollte. Bayerns Bildungssystem kommt im deutschlandweiten Vergleich erneut auf den zweiten Platz. Vor dem Freistaat liegt im diesjährigen Bildungsmonitor der Initiative Neue Soziale Marktwirtschaft nur Sachsen. Besonders stark ist Bayern bei der beruflichen Bildung. Außerdem investiert der Freistaat pro Schülerin oder Schüler am meisten Geld in die weiterführenden Schulen. Bemängelt wird aber, dass im vergangenen Jahr der Anteil der Kindergartenkinder in der Ganztagsbetreuung deutlich unter dem Bundesschnitt lag. Im Ringen um die Arktis will Europa künftig stärker mitmischen. Bundeskanzler Merz und Vertreter 11 weiterer Länder haben sich bei einem Gipfel in Finnland darauf verständigt, das Engagement der EU auszubauen. Sue Tassovali mit den Einzelheiten.
13: Die größte Bedrohung sehen die Gipfelteilnehmer in Russland. Deshalb wollen sie den Norden besser überwachen, mehr Informationen austauschen und wichtige Anlagen an Land und auf See schützen. Gleichzeitig geht's ums Geschäft. Durch das schmelzende Eis entstehen neue Schifffahrtsrouten. Außerdem lagern in der Region wichtige Rohstoffe.
12: Tiefgaragen, Tunnel oder ganz klassische Bunker. Solche Schutzräume retten im Ernstfall Leben und bieten Sicherheit. Doch wo sich der nächste Schutzraum befindet,

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0: Das weiß man häufig nicht. Deshalb hat Bundesinnenminister Dobrindt angekündigt, zusammen mit den Ländern eine strukturierte Online-Datenbank aufzubauen, in der die Menschen in Deutschland nachschauen können.
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2: Es ist dicht bewölkt hier bei uns in der Region. Heute Nacht kühlt's ab auf Temperaturen von 15 Grad. Der Radio Galaxy Wettertrend. Gute Nachrichten für den morgigen Dienstag. Den könnt ihr auf jeden Fall nutzen, um so ein bisschen Sonne zu tanken. 25 Grad sind da die Maxi-Werte. Am Mittwoch dann wieder mehr Wolken am Himmel. Immer wieder Gewitter und Niederschläge bei 23 Grad.
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7: Ich bin Hendrik Daum. Benzin ist in Deutschland mittlerweile so teuer wie noch nie und die Politik bespricht mögliche Gegenmaßnahmen. Die SPD fordert einen Preisdeckel sowie eine Übergewinnsteuer. In einem Positionspapier der Sozialdemokraten heißt es, Mineralölkonzerne würden die aktuelle Krise schamlos ausnutzen, um Rekordgewinne auf Kosten der Bürger zu machen. CSU-Chef Söder hat sich dagegen dafür ausgesprochen, dass Deutschland, wie schon Österreich, die steuerlichen Mehreinnahmen durch die gestiegenen Preise an die Bürger zurückgeben sollte. Bayerns Bildungssystem kommt im deutschlandweiten Vergleich erneut auf den zweiten Platz. Vor dem Freistaat liegt im diesjährigen Bildungsmonitor der Initiative Neue Soziale Marktwirtschaft nur Sachsen. Besonders stark ist Bayern bei der beruflichen Bildung. Außerdem investiert der Freistaat pro Schülerin oder Schüler am meisten Geld in die weiterführenden Schulen. Bemängelt wird aber, dass im vergangenen Jahr der Anteil der Kindergartenkinder in der Ganztagsbetreuung deutlich unter dem Bundesschnitt lag. Im Ringen um die Arktis will Europa künftig stärker mitmischen. Bundeskanzler Merz und Vertreter 11 weiterer Länder haben sich bei einem Gipfel in Finnland darauf verständigt, das Engagement der EU auszubauen. Sue Tassovali mit den Einzelheiten.
8: Die größte Bedrohung sehen die Gipfelteilnehmer in Russland. Deshalb wollen sie den Norden besser überwachen, mehr Informationen austauschen und wichtige Anlagen an Land und auf See schützen. Gleichzeitig geht es ums Geschäft. Durch das schmelzende Eis entstehen neue Schifffahrtsrouten. Außerdem lagern in der Region wichtige Rohstoffe.
7: Tiefgaragen, Tunnel oder ganz klassische Bunker. Solche Schutzräume retten im Ernstfall Leben und bieten Sicherheit. Doch wo sich der nächste Schutzraum befindet, das weiß man häufig nicht. Deshalb hat Bundesinnenminister Dobrindt angekündigt, zusammen mit den Ländern eine strukturierte Online-Datenbank aufzubauen, in der die Menschen in Deutschland nachschauen können.
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10: Ich bin Hendrik Daum. Russland und die Ukraine wollen offenbar die gegenseitigen Angriffe auf ihre Energieanlagen stoppen. Das schreibt US-Präsident Trump auf seiner Plattform Truth Social. Aus Moskau und Kiew gibt es dafür bislang allerdings keine Bestätigung. Tina Eck berichtet aus Washington.
11: Trump steht hier zu Hause wegen astronomischer Benzin- und Dieselpreise schwer unter Druck. Dass in erster Linie sein Iran-Krieg und die beeinträchtigte Schifffahrt durch die Straße von Hormuz daran schuld sind, versucht Trump außen vor zu lassen. Er schießt sich auf Kiew und Moskau ein. Der Beschuss der dortigen Energieanlagen sei für die Ölknappheit verantwortlich. Am Wochenende hatte Trump den ukrainischen Präsidenten Zelensky gedrängt, die Angriffe auf russische Energieanlagen zu stoppen.
10: Bayerns Bildungssystem kommt im deutschlandweiten Vergleich erneut auf den zweiten Platz. Vor dem Freistaat liegt im diesjährigen Bildungsmonitor der Initiative Neue Soziale Marktwirtschaft nur Sachsen. Besonders stark ist Bayern bei der beruflichen Bildung. Außerdem investiert der Freistaat pro Schülerin oder Schüler am meisten Geld in die weiterführenden Schulen. Bemängelt wird aber, dass im vergangenen Jahr in Bayern der Anteil der Kindergartenkinder in der Ganztagsbetreuung deutlich unter dem Bundesschnitt lag. Die Britpop-Band Oasis wird erstmals seit 2009 wieder in Deutschland auftreten. Die Gruppe um die Brüder Liam und Noel Gallagher haben für den 2. und 3. Juli nächsten Jahres zwei Konzerte in der Münchner Allianz Arena angekündigt. Im Rahmen ihrer zweiten Reunion-Tour nach der Versöhnung zwischen den Gallagher-Brüdern kommen sie unter anderem auch nach Spanien, Frankreich und Italien. Zum Fußball. Die Rekordserie der FC Bayern Frauen, sie hält. In der Bundesliga haben die Münchnerinnen bei Bayer Leverkusen 3:2 gewonnen. Damit ist das Team jetzt seit 46 Bundesligaspielen ungeschlagen. In der Tabelle liegt der FC Bayern nach 4 Spieltagen punktgleich hinter Wolfsburg auf Platz 2.
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12: Es ist dicht bewölkt hier bei uns in der Region. Heute Nacht kühlt's ab auf Temperaturen von 15 Grad. Der Radio Galaxy Wettertrend. Gute Nachrichten für den morgigen Dienstag. Den könnt ihr auf jeden Fall nutzen, um so ein bisschen Sonne zu tanken. 25 Grad sind da die Maxi-Werte. Am Mittwoch dann wieder mehr Wolken am Himmel. Immer wieder Gewitter und Niederschläge bei 23 Grad.
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3: Ich bin Hendrik Daum. Russland und die Ukraine wollen offenbar die gegenseitigen Angriffe auf ihre Energieanlagen stoppen. Das schreibt US-Präsident Trump auf seiner Plattform Truth Social. Aus Moskau und Kiew gibt es dafür bislang allerdings keine Bestätigung. Tina Eck berichtet aus Washington.
4: Trump steht hier zu Hause wegen astronomischer Benzin- und Dieselpreise schwer unter Druck. Dass in erster Linie sein Iran-Krieg und die beeinträchtigte Schifffahrt durch die Straße von Hormuz daran schuld sind, versucht Trump außen vor zu lassen. Er schießt sich auf Kiew und Moskau ein. Der Beschuss der dortigen Energieanlagen sei für die Ölknappheit verantwortlich. Am Wochenende hatte Trump den ukrainischen Präsidenten Zelensky gedrängt, die Angriffe auf russische Energieanlagen zu stoppen.
3: Bayerns Bildungssystem kommt im deutschlandweiten Vergleich erneut auf den zweiten Platz. Vor dem Freistaat liegt im diesjährigen Bildungsmonitor der Initiative Neue Soziale Marktwirtschaft nur Sachsen. Besonders stark ist Bayern bei der beruflichen Bildung. Außerdem investiert der Freistaat pro Schülerin oder Schüler am meisten Geld in die weiterführenden Schulen. Bemängelt wird aber, dass im vergangenen Jahr in Bayern der Anteil der Kindergartenkinder in der Ganztagsbetreuung deutlich unter dem Bundesschnitt lag. Die Britpop-Band Oasis wird erstmals seit 2009 wieder in Deutschland auftreten. Die Gruppe um die Brüder Liam und Noel Gallagher haben für den 2. und 3. Juli nächsten Jahres 2 Konzerte in der Münchner Allianz Arena angekündigt. Im Rahmen ihrer zweiten Reunion-Tour nach der Versöhnung zwischen den Gallagher-Brüdern kommen sie unter anderem auch nach Spanien, Frankreich und Italien. Zum Fußball. Die Rekordserie der FC Bayern Frauen, sie hält. In der Bundesliga haben die Münchnerinnen bei Bayer Leverkusen 3:2 gewonnen. Damit ist das Team jetzt seit 46 Bundesligaspielen ungeschlagen. In der Tabelle liegt der FC Bayern nach 4 Spieltagen punktgleich hinter Wolfsburg auf Platz 2.
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7: Ich bin Hendrik Daum. Benzin ist in Deutschland mittlerweile so teuer wie noch nie und die Politik bespricht mögliche Gegenmaßnahmen. Die SPD fordert einen Preisdeckel sowie eine Übergewinnsteuer. In einem Positionspapier der Sozialdemokraten heißt es, Mineralölkonzerne würden die aktuelle Krise schamlos ausnutzen, um Rekordgewinne auf Kosten der Bürger zu machen. CSU-Chef Söder hat sich dagegen dafür ausgesprochen, dass Deutschland, wie schon Österreich, die steuerlichen Mehreinnahmen durch die gestiegenen Preise an die Bürger zurückgeben sollte. Bayerns Bildungssystem kommt im deutschlandweiten Vergleich erneut auf den zweiten Platz. Vor dem Freistaat liegt im diesjährigen Bildungsmonitor der Initiative Neue Soziale Marktwirtschaft nur Sachsen. Besonders stark ist Bayern bei der beruflichen Bildung. Außerdem investiert der Freistaat pro Schülerin oder Schüler am meisten Geld in die weiterführenden Schulen. Bemängelt wird aber, dass in Bayern im vergangenen Jahr der Anteil der Kindergartenkinder in der Ganztagsbetreuung deutlich unter dem Bundesschnitt lag. Im Ringen um die Arktis will Europa künftig stärker mitmischen. Bundeskanzler Merz und Vertreter 11 weiterer Länder haben sich bei einem Gipfel in Finnland darauf verständigt, das Engagement der EU auszubauen. So Tasso Vaali mit den Einzelheiten.
8: Die größte Bedrohung sehen die Gipfelteilnehmer in Russland. Deshalb wollen sie den Norden besser überwachen, mehr Informationen austauschen und wichtige Anlagen an Land und auf See schützen. Gleichzeitig geht's ums Geschäft. Durch das schmelzende Eis entstehen neue Schifffahrtsrouten. Außerdem lagern in der Region wichtige Rohstoffe.
7: Zum Fußball, die Rekordserie der FC Bayern Frauen, sie hält. In der Bundesliga haben die Münchnerinnen bei Bayer Leverkusen 3:2 gewonnen. Damit ist das Team jetzt seit 46 Bundesligaspielen ungeschlagen. In der Tabelle liegt der FC Bayern nach 4 Spieltagen punktgleich hinter Wolfsburg auf Platz 2.
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3: Ich bin Hendrik Daum. Benzin ist in Deutschland mittlerweile so teuer wie noch nie und die Politik bespricht mögliche Gegenmaßnahmen. Die SPD fordert einen Preisdeckel sowie eine Übergewinnsteuer. In einem Positionspapier der Sozialdemokraten heißt es, Mineralölkonzerne würden die aktuelle Krise schamlos ausnutzen, um Rekordgewinne auf Kosten der Bürger zu machen. CSU-Chef Söder hat sich dagegen dafür ausgesprochen, dass Deutschland, wie schon Österreich, die steuerlichen Mehreinnahmen durch die gestiegenen Preise an die Bürger zurückgeben sollte. Bayerns Bildungssystem kommt im deutschlandweiten Vergleich erneut auf den zweiten Platz. Vor dem Freistaat liegt im diesjährigen Bildungsmonitor der Initiative Neue Soziale Marktwirtschaft nur Sachsen. Besonders stark ist Bayern bei der beruflichen Bildung. Außerdem investiert der Freistaat pro Schülerin oder Schüler am meisten Geld in die weiterführenden Schulen. Bemängelt wird aber, dass in Bayern im vergangenen Jahr der Anteil der Kindergartenkinder in der Ganztagsbetreuung deutlich unter dem Bundesschnitt lag. Im Ringen um die Arktis will Europa künftig stärker mitmischen. Bundeskanzler Merz und Vertreter 11 weiterer Länder haben sich bei einem Gipfel in Finnland darauf verständigt, das Engagement der EU auszubauen. Sohe Tassovali mit den Einzelheiten.
4: Die größte Bedrohung sehen die Gipfelteilnehmer in Russland. Deshalb wollen sie den Norden besser überwachen, mehr Informationen austauschen und wichtige Anlagen an Land und auf See schützen. Gleichzeitig geht's ums Geschäft. Durch das schmelzende Eis entstehen neue Schifffahrtsrouten. Außerdem lagern in der Region wichtige Rohstoffe.
3: Zum Fußball, die Rekordserie der FC Bayern Frauen, sie hält. In der Bundesliga haben die Münchnerinnen bei Bayer Leverkusen 3:2 gewonnen. Damit ist das Team jetzt seit 46 Bundesligaspielen ungeschlagen. In der Tabelle liegt der FC Bayern nach 4 Spieltagen punktgleich hinter Wolfsburg auf Platz 2.
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7: Ich bin Hendrik Daum. Russland und die Ukraine wollen offenbar die gegenseitigen Angriffe auf ihre Energieanlagen stoppen. Das schreibt US-Präsident Trump auf seiner Plattform Truth Social. Aus Moskau und Kiew gibt es dafür bislang allerdings keine Bestätigung. Tina Eck berichtet aus Washington.
8: Trump steht hier zu Hause wegen astronomischer Benzin- und Dieselpreise schwer unter Druck. Dass in erster Linie sein Iran-Krieg und die beeinträchtigte Schifffahrt durch die Straße von Hormuz daran schuld sind, versucht Trump außen vor zu lassen. Er schießt sich auf Kiew und Moskau ein. Der Beschuss der dortigen Energieanlagen sei für die Ölknappheit verantwortlich. Am Wochenende hatte Trump den ukrainischen Präsidenten Zelensky gedrängt, die Angriffe auf russische Energieanlagen zu stoppen.
7: Am Flughafen München dürfen Reisende im Handgepäck bald wieder bis zu 2 Liter an Flüssigkeiten mitnehmen. Bisher galt ja die 100-Milliliter-Regel. Die wird ab Freitag an sämtlichen Sicherheitskontrollen aufgehoben. Grund dafür ist die Umstellung auf moderne Computertomographen bei der Gepäckkontrolle. Wasserflaschen können dann also bei der Kontrolle im Handgepäck bleiben. Am Flughafen Nürnberg gilt das schon seit Mai. Die Britpop-Band Oasis wird erstmals seit 2009 wieder in Deutschland auftreten. Die Gruppe um die Brüder Liam und Noel Gallagher haben für den 2. und 3. Juli nächsten Jahres 2 Konzerte in der Münchner Allianz Arena angekündigt. Im Rahmen ihrer zweiten Reunion-Tour nach der Versöhnung zwischen den Gallagher-Brüdern kommen sie unter anderem auch nach Spanien, Frankreich und Italien. Zum Fußball, die Rekordserie der FC Bayern Frauen, sie hält. In der Bundesliga haben die Münchnerinnen bei Bayer Leverkusen 3:2 gewonnen. Damit ist das Team jetzt seit 46 Bundesligaspielen ungeschlagen. In der Tabelle liegt der FC Bayern nach 4 Spieltagen punktgleich hinter Wolfsburg auf Platz 2.
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17: Ich bin Hendrik Daum. Russland und die Ukraine wollen offenbar die gegenseitigen Angriffe auf ihre Energieanlagen stoppen. Das schreibt US-Präsident Trump auf seiner Plattform Truth Social. Aus Moskau und Kiew gibt es dafür bislang allerdings keine Bestätigung. Tina Eck berichtet aus Washington.
18: Trump steht hier zu Hause wegen astronomischer Benzin- und Dieselpreise schwer unter Druck. Dass in erster Linie sein Iran-Krieg und die beeinträchtigte Schifffahrt durch die Straße von Hormuz daran schuld sind, versucht Trump außen vor zu lassen. Er schießt sich auf Kiew und Moskau ein. Der Beschuss der dortigen Energieanlagen sei für die Ölknappheit verantwortlich. Am Wochenende hatte Trump den ukrainischen Präsidenten Zelensky gedrängt, die Angriffe auf russische Energieanlagen zu stoppen.
17: Am Flughafen München dürfen Reisende im Handgepäck bald wieder bis zu 2 Liter an Flüssigkeiten mitnehmen. Bisher galt ja die 100-Milliliter-Regel. Die wird ab Freitag an sämtlichen Sicherheitskontrollen aufgehoben. Grund dafür ist die Umstellung auf moderne Computertomographen bei der Gepäckkontrolle. Wasserflaschen können dann also bei der Kontrolle im Handgepäck bleiben. Am Flughafen Nürnberg gilt das schon seit Mai. Die Britpop-Band Oasis wird erstmals seit 2009 wieder in Deutschland auftreten. Die Gruppe um die Brüder Liam und Noel Gallagher haben für den 2. und 3. Juli nächsten Jahres zwei Konzerte in der Münchner Allianz Arena angekündigt. Im Rahmen ihrer zweiten Reunion-Tour nach der Versöhnung zwischen den Gallagher-Brüdern kommen sie unter anderem auch nach Spanien, Frankreich und Italien. Zum Fußball: die Rekordserie der FC Bayern Frauen, sie hält. In der Bundesliga haben die Münchnerinnen bei Bayer Leverkusen 3:2 gewonnen. Damit ist das Team jetzt seit 46 Bundesligaspielen ungeschlagen. In der Tabelle liegt der FC Bayern nach 4 Spieltagen punktgleich hinter Wolfsburg auf Platz 2.
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